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2: Ich bin Ursula Winkler. Die schwarz-rote Koalition ist seit einem Jahr im Amt. Unionsfraktionschef Spahn sieht sie unter Einigungsdruck bei zentralen Reformen. Er zeigte sich diesbezüglich aber auch zuversichtlich. Wirtschaftswachstum zu erzeugen, wertete Spahn in der ARD-Sendung Maischberger als zentrale Aufgabe. Unheimlich viele Menschen müssten schauen, dass sie über die Runden kommen. Die Kaufkraft sei seit 6-7 Jahren nicht gestiegen, sagte Spahn. Deutschland sei ärmer geworden. Das spürten die Leute beim Einkaufen und an der Tankstelle im Alltag. Wie viele Steuern nimmt der Staat in den kommenden Jahren voraussichtlich ein? Bundesfinanzminister Klingbeil stellt am Nachmittag die Ergebnisse der aktuellen Steuerschätzung vor. Sie prognostiziert die Steuereinnahmen von Bund, Ländern und Kommunen bis 2030.
3: Die Bundesregierung hatte wegen der wirtschaftlichen Folgen des Irankriegs zuletzt ihre Konjunkturprognose halbiert und erwartet in diesem Jahr nur noch ein Mini-Wachstum von 0,5%. Die aktuelle Steuerschätzung ist vor allem auch wichtig für die Planungen des neuen Haushalts. Laut einem ersten Entwurf sind im kommenden Jahr im Kernhaushalt Ausgaben von über 543 Milliarden Euro vorgesehen. Und trotz geplanter Einsparungen und Kürzungen soll die Neuverschuldung auf über 110 Milliarden Euro ansteigen. Derzeit sind die Ministerien dran, um weitere Sparmaßnahmen vorzulegen. Tine Klimach, Berlin.
2: Zwischen dem Vatikan und der US-Regierung brodelt es gewaltig. Vor allem Präsident Trump attackiert Papst Leo nach dessen Kritik am Irankrieg. Nun ist US-Außenminister Rubio auf Mission Schadensbegrenzung. Leo empfängt ihn heute im Vatikan zu einer Audienz.
4: Es gibt viel zu besprechen, sagt Rubio und meint wohl Wogen glätten, auch wenn das Treffen festgezurrt wurde, bevor es krachte Ostern. Trump, total wütend, vergleicht sich mit Jesus, attackiert Leo und unterstellt ihm nun, der fände es okay, wenn der Iran Atomwaffen besitze. Alles Unsinn, meint der Papst hier, lässt sich aber auch nicht den Mund verbieten. Das wird also eine heikle Mission hier für Rubio. Die Beziehungen zwischen beiden Staaten sind auf dem Tiefpunkt. Claudia Wächter, Rom.
2: Zum Fußball. Der FC Bayern hat das Endspiel der Champions League verpasst. Die Münchner kamen im Halbfinalrückspiel gegen Paris Saint-Germain am Abend nicht über ein 1:1 hinaus. Das Hinspiel hatten die Franzosen mit 5:4 gewonnen. Sie treffen im Finale nun auf den FC Arsenal.
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2: Zum Wetter, die aktuelle Vorhersage des Deutschen Wetterdienstes. Vor allem in der Mitte und im Süden wird es noch nass, ansonsten lassen die Schauer nach. Die Tiefstwerte liegen zwischen 10 und 2 Grad. Tagsüber wird es im äußersten Norden wieder sonnig, in der Mitte und im Süden bleibt es regnerisch und auch im Osten wird es nass. Die Werte steigen bis 19 Grad. Am Freitag wird es dann verbreitet heiter und meist trocken bei Temperaturen bis 23 Grad und der Samstag bringt dann viel Sonne und Werte bis 26 Grad.
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1: Ich bin Ursula Winkler. Bundeskanzler Merz zieht eine gemischte Bilanz seines ersten Amtsjahres und setzt wegen der schwachen Umfragewerte auf wieder wachsende Zustimmung für die schwarz-rote Koalition. Das machte er in der ZDF-Sendung Was nun, Herr Merz, deutlich.
2: Wenn wir jetzt in den Umfragen bei 24% liegen oder sogar noch schlechter, dann ist das völlig inakzeptabel für das Selbstbewusstsein der CDU. Dass viele dann in der Partei auch sagen, was ist da los, geht das nicht besser? Übrigens bei der SPD nicht weniger schwierig. Die SPD steht bei 14%, zum Teil bei 12%. Wir müssen den Anspruch haben, die Mehrheit der Bevölkerung in diesen beiden Parteien oder in der Union und in der SPD gemeinsam auch die Mehrheit wieder zu erreichen.
1: Kanzler Merz im ZDF. US-Präsident Trump sieht die USA nach eigenen Worten kurz vor einer Einigung mit dem Iran. Man sei sehr nah dran, sagte er dem US-Sender PBS. Eine Einigung könne möglicherweise noch vor seiner für kommende Woche geplanten China-Reise zustande kommen. Falls es keinen Deal gäbe, müsse man wieder damit anfangen, den Iran in Grund und Boden zu bombardieren, so Trump. Nach übereinstimmenden US-Medienberichten arbeiten Washington und Teheran mit Vermittlern an einer Absichtserklärung. Das Papier soll einen 30-Tage-Rahmen für Verhandlungen schaffen und den Krieg formell beenden. Die Behörden sind gegen junge Neonazis vorgegangen. Die Polizei durchsuchte Objekte in 12 Bundesländern. 36 Menschen wirft die Bundesanwaltschaft die Bildung oder Mitgliedschaft in den kriminellen Vereinigungen Jung und Stark sowie Deutsche Jugend voran vor.
3: Die meisten der 36 Beschuldigten stammen laut Bundesanwaltschaft aus NRW, gefolgt von Brandenburg und Sachsen. Der Jüngste soll 16 Jahre alt sein. Bundesinnenminister Dobrindt erklärte zu den Durchsuchungen, diese rechtsextremen Jugendgruppen riefen zu Gewalt auf und beteiligten sich an Gewaltaktionen gegenüber politischen Gegnern. Gemeint sind körperliche Angriffe auf Mitglieder der linken Szene oder Störaktionen und Angriffe bei Events wie dem Christopher Street Day. Festnahmen soll es bei den Razzien nicht gegeben haben. Es sei zunächst darum gegangen, Verdachtsmomente aufzuklären. René Tochau, Berlin.
1: Zum Fußball. Der FC Bayern hat das Champions-League-Finale verpasst. Die Münchner kamen im Halbfinal-Rückspiel gegen Paris Saint-Germain daheim nicht über ein 1:1 Unentschieden hinaus. Das Hinspiel hatten die Franzosen mit 5:4 gewonnen. Sie treffen im Finale nun auf den FC Arsenal.
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1: Zum Wetter, die aktuelle Vorhersage des Deutschen Wetterdienstes. Vor allem in der Mitte und im Süden wird es noch nass, ansonsten lassen die Schauer nach. Die Tiefstwerte liegen zwischen 10 und 2 Grad. Tagsüber wird es im äußersten Norden wieder sonnig, in der Mitte und im Süden bleibt es regnerisch und auch im Osten wird es nass. Die Werte steigen bis 19 Grad. Am Freitag wird es dann verbreitet heiter und meist trocken bei Temperaturen bis 23 Grad und der Samstag bringt dann viel Sonne und Werte bis 26 Grad.
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1: Ich bin Ursula Winkler. Die schwarz-rote Koalition ist seit einem Jahr im Amt. Unionsfraktionschef Spahn sieht sie unter Einigungsdruck bei zentralen Reformen. Er zeigte sich diesbezüglich aber auch zuversichtlich. Wirtschaftswachstum zu erzeugen, wertete Spahn in der ARD-Sendung Maischberger als zentrale Aufgabe. Unheimlich viele Menschen müssten schauen, dass sie über die Runden kommen. Die Kaufkraft sei seit 6-7 Jahren nicht gestiegen, sagte Spahn. Deutschland sei ärmer geworden. Das spürten die Leute beim Einkaufen und an der Tankstelle im Alltag. Wie viele Steuern nimmt der Staat in den kommenden Jahren voraussichtlich ein? Bundesfinanzminister Klingbeil stellt am Nachmittag die Ergebnisse der aktuellen Steuerschätzung vor. Sie prognostiziert die Steuereinnahmen von Bund, Ländern und Kommunen bis 2030.
2: Die Bundesregierung hatte wegen der wirtschaftlichen Folgen des Irankriegs zuletzt ihre Konjunkturprognose halbiert und erwartet in diesem Jahr nur noch ein Mini-Wachstum von 0,5%. Die aktuelle Steuerschätzung ist vor allem auch wichtig für die Planungen des neuen Haushalts. Laut einem ersten Entwurf sind im kommenden Jahr im Kernhaushalt Ausgaben von über 543 Milliarden Euro vorgesehen. Und trotz geplanter Einsparungen und Kürzungen soll die Neuverschuldung auf über 110 Milliarden Euro ansteigen. Derzeit sind die Ministerien dran, um weitere Sparmaßnahmen vorzulegen. Tine Klimach, Berlin.
1: Man bekommt eine Wohnung nicht, weil der Name ausländisch klingt. Oder man wird wegen des Alters bei der Jobsuche aussortiert. Solche Fälle möglicher Diskriminierung gibt es viele. Jetzt sollen Betroffene dagegen bessere rechtliche Möglichkeiten bekommen. An einem neuen Gesetzentwurf der Regierung gibt es aber deutliche Kritik.
3: Das Gesetz soll vor allem die Frist verlängern, in der Diskriminierte Ansprüche geltend machen können, von 2 auf 4 Monate. Das sei immer noch viel zu kurz, sagt die Antidiskriminierungsbeauftragte des Bundes, Ferda Ataman. Andere EU-Staaten ließen da bis zu 5 Jahre Zeit. Und außerdem müsse das Gesetz auch für staatliche Stellen gelten, so Ataman. Es könne nicht sein, dass Menschen beim Einkaufen im Supermarkt besser vor Diskriminierung geschützt seien als im Umgang mit Ämtern, Behörden, Polizei und Justiz. Oneto, Rau, Berlin.
1: Zum Fußball. Der FC Bayern hat das Champions-League-Finale verpasst. Die Münchner kamen im Halbfinal-Rückspiel gegen Paris Saint-Germain daheim nicht über ein 1:1 Unentschieden hinaus. Das Hinspiel hatten die Franzosen mit 5:4 gewonnen. Sie treffen im Finale nun auf den FC Arsenal.
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1: Zum Wetter, die aktuelle Vorhersage des Deutschen Wetterdienstes. Vor allem in der Mitte und im Süden wird es noch nass, ansonsten lassen die Schauer nach. Die Tiefstwerte liegen zwischen 10 und 2 Grad. Tagsüber wird es im äußersten Norden wieder sonnig, in der Mitte und im Süden bleibt es regnerisch und auch im Osten wird es nass. Die Werte steigen bis 19 Grad. Am Freitag wird es dann verbreitet heiter und meist trocken bei Temperaturen bis 23 Grad und der Samstag bringt dann viel Sonne und Werte bis 26 Grad.
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1: Zum Wetter, die aktuelle Vorhersage des Deutschen Wetterdienstes. Vor allem in der Mitte und im Süden wird es noch nass, ansonsten lassen die Schauer nach. Die Tiefstwerte liegen zwischen 10 und 2 Grad. Tagsüber wird es im äußersten Norden wieder sonnig, in der Mitte und im Süden bleibt es regnerisch und auch im Osten wird es nass. Die Werte steigen bis 19 Grad. Am Freitag wird es dann verbreitet heiter und meist trocken bei Temperaturen bis 23 Grad und der Samstag bringt dann viel Sonne und Werte bis 26 Grad.
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1: Ich bin Katrin Müller. KI-Anwendungen zum missbräuchlichen Erstellen von sexualisierten Deepfakes sollen in der EU künftig verboten sein. Vertreter der Mitgliedstaaten und des Europäischen Parlaments einigten sich auf eine entsprechende Anpassung des KI-Gesetzes. Das teilte die zyprische EU-Ratspräsidentschaft mit. Der Krieg im Iran belastet die angeschlagene Wirtschaft in Deutschland. Konjunkturforscher des arbeitgebernahen Instituts der deutschen Wirtschaft rechnen in diesem Jahr nur noch mit einem Wachstum von 0,4%. Das zeigt eine Auswertung, die der deutschen Presseagentur vorliegt.
2: Bei ihrer letzten Prognose, noch vor dem Iran-Krieg, waren die IW-Experten noch vorsichtig optimistisch und hatten immerhin ein Wachstum von 0,9% erwartet. Aber seit Beginn des Konflikts steigen die Energiepreise und es gibt Lieferprobleme, also halbieren die Fachleute nun ihre Hoffnungen. Laut ihrer Auswertung sinkt die Erwerbstätigkeit, Unternehmen zögern bei Investitionen und Privatleute geben weniger Geld aus. Außerdem leidet das Auslandsgeschäft. Während der Welthandel wächst, schrumpfen die deutschen Exporte. Das Institut befürchtet einen gravierenden Verlust an Wettbewerbsfähigkeit. Ursula Winkler, Nachrichtenredaktion.
1: Der Hantavirus-Ausbruch auf einem Kreuzfahrtschiff beschäftigt nun auch Ärzte in Deutschland. Eine Person, die auf dem Schiff Kontakt zu einem Hantavirus-Fall hatte, kam am Abend mit einem speziellen Transportkonvoi zur vorsorglichen Untersuchung im Uniklinikum Düsseldorf an.
3: Einsatzkräfte der Feuerwehr Düsseldorf hatten sie am Flughafen in Amsterdam übernommen. Sie sei stabil, zeige keine Anzeichen einer Infektion und werde nun vorsorglich untersucht. Laut niederländischem Außenministerium soll es sich um eine 65-jährige Frau handeln. Das Uniklinikum Düsseldorf hat zu der Person dagegen nichts erklärt. Das niederländische Kreuzfahrtschiff ist ja seit gestern Abend Richtung Teneriffa unterwegs. Dort sollen Passagiere und Besatzung in einer Spezialklinik untersucht werden. Thomas Thonfeld, Nachrichtenredaktion.
1: Zum Fußball. Der FC Bayern München hat das Endspiel der Champions League verpasst. Die Münchner kamen am Abend im Halbfinalrückspiel gegen Paris Saint-Germain daheim nicht über ein 1:1 hinaus. Das Hinspiel hatten die Franzosen mit 5:4 gewonnen. Sie treffen im Finale nun auf den FC Arsenal.
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1: Zum Wetter, die aktuelle Vorhersage des Deutschen Wetterdienstes. Im äußersten Norden gibt es heute wieder viel Sonne, in der Mitte und im Süden bleibt es regnerisch. Auch im Osten wird es nass. Die Werte steigen bis auf 19 Grad. Morgen wird es dann verbreitet heiter und meist trocken, bei Temperaturen bis 23 Grad. Nur ganz im Süden kann es regnen. Der Samstag wird dann verbreitet sonnig und meist niederschlagsfrei, bei Höchstwerten um 25 Grad.
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4: Heute ist es im ganzen Freistaat stark bewölkt und hin und wieder kann es Regenschauer geben. Die Temperaturen liegen zwischen 8 und 12 Grad. Der Wind weht schwach bis mäßig aus nördlichen Richtungen.

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1: Moin Moin, einen wundervollen Donnerstagmorgen. Ja, ich habe noch keine wirklichen Verkehrsstörungsmeldungen, das ist ja gut. Es ist alles frei, es flutscht auf den Autobahnen und Landstraßen auch im Second Radio Land. Ja, dann wünsche ich euch was, falls ihr unterwegs seid. Lasst euch nicht ärgern, es regnet hier auch in Markkleeberg. Vom Studio sind 9 Grad. Und ja, einfach erstmal guten Morgen ankommen an diesen Morgen.

Cosmo, ja, Zeit haben. Wir haben auch noch ein bisschen Zeit. Es ist nämlich erst 6:12 Uhr. Also noch Zeit für einen Song und dann gucken wir in die Sterne.

0: So, na dann wünsche ich mal kosmische Unterhaltung. Heute ist der 7. Mai.
1: Widder.
2: Die Neugierde treibt sie um. Sie finden alles Mögliche heraus. Wenn sie es schaffen, Prioritäten zu setzen und sich zu konzentrieren, können sie auch einiges getan bekommen.
1: Stier.
2: Sie haben das Bedürfnis nach Nähe und Ruhe. Sie genießen das jetzt sehr. Ein Schaumbad oder die Sauna helfen ihnen beim Entspannen.
1: Zwillinge.
2: Lassen sie sich auf ihre Gefühle ein. Das Kind in ihnen möchte heute ein paar Streicheleinheiten von ihnen. Wenn sie ein bisschen nett zu sich selbst sind, werden sie zufriedener sein.
1: Krebs.
2: Der Tag beginnt verheißungsvoll. Sie ahnen, dass sie heute noch etwas Schönes erleben werden, das ihr Herz berührt. Eine spontane Begegnung lenkt sie ab und ist wunderbar unterhaltsam.
1: Löwe.
2: Sie setzen sich in einer bestimmten Sache gut durch. Das gibt ihnen ein gutes Gefühl. Im Job punkten sie jetzt mit ihrem Know-how.
1: Jungfrau.
2: Wenn sie gewohnt sind, tatkräftig und aktiv zu handeln, so sollten sie sich darauf einstellen, dass sie heute nicht so viel Energie zur Verfügung haben. Jetzt auf ein persönliches Ziel hinzuarbeiten, ist fast unmöglich.
1: Waage.
2: Das könnte ihr Glückstag werden. Sie haben den Überblick. Termine sind schnell abgewickelt.
1: Skorpion.
2: Sie haben eine Menge neuer Ideen und die kommen auch gut an. Sie sind konzentriert und schließen noch ein paar Arbeiten ab.
1: Schütze.
2: Nutzen Sie Ihr Verhandlungsgeschick, aber lassen Sie sich nicht auf jeden Kompromiss ein. Meinungsverschiedenheiten können Sie heute mit Fingerspitzengefühl schlichten. Wichtig ist, dass Sie darauf verzichten, gefallen zu wollen.
1: Steinbock.
2: Es herrscht Hektik. Sie starten nicht unbedingt schwungvoll in den Tag. Auf einer anderen Ebene aber machen Sie die Sterne ziemlich unsicher. Im Job haben Sie das Gefühl, nicht zu genügen.
1: Wassermann.
2: Wenn der anstrengende Tag heute geschafft ist, wird der Abend überaus lebhaft und lustig. Freuen Sie sich darauf.
1: Fische.
2: Eine Begegnung, zufällig oder nicht, stimmt Sie froh. Da ist ein Mensch, der Sie versteht und Sie genauso mag, wie Sie sind.

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1: Der 7. Mai 1957, da wird auf der Büromaschinenfachausstellung, das ist die spätere CeBIT der Messe Hannover, die erste elektrische Schreibmaschine in der Bundesrepublik vorgestellt und viele begegnen den technischen Neuerungen mit Skepsis. Doch erobern elektrische Modelle von Marken wie IBM oder Grundig in den Folgejahren die deutschen Büros. Also die neuen Schreibmaschinen, die erleichtern die Büroarbeit um ein Vielfaches und für den Anschlag muss beispielsweise keine zusätzliche Kraft mehr aufgebracht werden und ist kein Umschalten von kleinen zu Großbuchstaben mehr notwendig. Und eine elektrische Schreibmaschine, ja, habe ich hier vor mir auf einem Bild, sieht auch schon richtig schick aus, aber gab es nicht mehr das schöne Bing und so weiter. Aber es war der 7. Mai 1957, schon doch eine ganze Weile her, die erste elektrische Schreibmaschine. Na, ich finde bestimmt noch mehr, was heute an diesem Tag vor Jahren passiert ist oder erfunden worden ist. Ich wünsche euch erstmal einen guten Start in diesen Donnerstag. Und wenn ich es erwähnen darf, es ist der kleine Freitag.

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1: Ja, unter den Tiefdruckeinfluss da bestimmt sehr feucht und allmählich kühlere Luft immer noch das Wetter. Heute an diesem Donnerstag bleibt es lange stark bewölkt und bedeckt. Zeitweise gibt es nochmal Regen, lokal könnte es ein bisschen kräftiger ausfallen. Im Erzgebirge und Zittauer Gebirge, da ist eher eine geringe Gewitterneigung und die Höchstwerte heute nur 10 bis 14, im Bergland 7 bis 12 Grad. Ja, und die Nacht zum Freitag auch viele, viele Wolken, aber dann lässt der Regen nach und im Verlaufe gibt es dann gegen Morgen Nebel und Hochnebelbildung. Die Tiefstwerte 7 bis 4 Grad, es wird wieder richtig frisch werden. Ja, und morgen dann am Freitag, da gibt es dann wenig Sonne. Die meiste Zeit ist es auch stark bewölkt und ja, es könnte auch noch ein bisschen neblig sein. Einige Schauer, die ziehen durch, aber erst am Nachmittag und Abend, da gibt es größere Chancen auf Sonne, vor allem im Vogtland und im Erzgebirge. Die Höchstwerte liegen zwischen 12 und 16 Grad, aber am Wochenende, da stellt sich dann eine ganz freundliche Mischung aus Sonne und Wolken ein. Vor allem nachmittags, da ist es auch mal länger stark bewölkt, gibt wieder einzelne Schauer. Maximal werden 23 Grad erreicht, ja, es wird dann doch wieder angenehm milder.
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1: So, jetzt schaue ich doch nochmal auf die Straßen. Es ist 6 Uhr und 33. Die A9 meldet Richtung München in Höhe Rastplatz Kapellenberg West. Da besteht Gefahr durch Gegenstände auf der rechten Fahrspur. Da liegt eine Matte. Ja, ansonsten gibt es noch ein paar Tagesbaustellen, auch auf der A4. Aber ansonsten ziemlich ruhig auf unseren Straßen im Sachsenland. Und ich habe auch noch... Oh ja, doch, ich habe schon einen Blitzer bekommen. Jetzt ist er eingegangen. In Ösnitz, in der Dr. Otto Nuschke Straße, da stehen sie heute stadtauswärts. Und wer in Halle unterwegs ist, auf der B6 in der Leipziger Chaussee, da in beiden Richtungen. Ich wünsche allen, die unterwegs sind, gute Fahrt und kommt unbeschadet an euer Ziel.
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Lady Night. Ja, also vielleicht habt ihr heute doch vor, auch schon zum Donnerstag irgendwie auszugehen. Kann ja sein. Ihr trefft euch heute, ihr Ladies. Also da gab es mal auch eine Sendung hier auf Senkentreto, die hieß Ladies Night. Da gab es wirklich echt coole Musik immer wieder. Und ja, die lief immer montags, glaube ich, ab 22 Uhr. So, könnte man ja wieder mal einführen, die Musik für alle Ladies unter euch. 6.37 Uhr, ich war noch gar nicht im Jahrestag-Terminkalender heute an diesem 7. Mai und nämlich das Tag oder der Tag des Passworts ist heute. Also soll uns einfach wieder mal daran erinnern, wie toll es ist, ja, dass Passwörter unseren Internetalltag besonders sicher gestalten. Na gut, aber außerdem natürlich auch daran erinnern, dass Passwörter sicher sein sollten und No-Go-Passwörter sind Geburtsdaten, Namen oder am schlimmsten gibt es auch noch manche, die haben eingegeben Passwort. Ja, alles auch mit diesem Passwort. Das ist der Wahnsinn. Und jetzt gibt es schon Doppelpasswörter, also man muss schon alles absichern, weil das eine oder andere Passwort kann geknackt werden oder es passiert ja immer wieder. Und deswegen ja, muss man sich schon dann diesen Zwei-Faktor-Passwörtern auch wieder hingeben und sich das alles merken. Aber ja, das eine oder andere speichert es ab, aber da weiß man auch nicht, ist das denn sicher? Also ich habe da auch immer so meine Probleme mit den Passwörtern. Auch Polkaholics. Guten Morgen.

ist gleich 6:45. Ja, vielleicht habt ihr Lust, am Wochenende die Nacht zum Tag zu machen. Also ihr könnt nämlich die Museumsnacht besuchen. Da gibt's Konzerte, Filme, gratis, Nahverkehr auch. Und die Kids zahlen keinen Cent. Also denn die Museen und Galerien in Leipzig und auch in Halle, die öffnen am Samstagabend bis Mitternacht ihre Türen. Das ist die 16. Museumsnacht. Die steht in diesem Jahr unter dem Motto Nacht gestalten. Und so teilten es die beiden Städte mit. Also insgesamt 90 Kultureinrichtungen beteiligen sich daran. Geplant sind dann auch Mitmachaktionen, Filmvorführungen, Konzerte und Performance. Die Museumsnacht, die beginnt um 18 Uhr. Und zu den öffnenden Häusern, da gehören auch etablierte, wie zum Beispiel das Grassi-Museum in Leipzig oder auch das Planetarium in Halle. Also das ist dann gerade mal abends und nachts sehr interessant. Also erstmals seit 6 Jahren, da öffnet die Kunsthalle der Sparkasse Leipzig auch ihre Türen, so heißt es weiter. Und im DB-Museum in Halle, da öffnet auch der historische Lokschuppen mit historischen Fahrzeugen und Modellbahnen. Also für Kinder und Jugendliche bis 18 Jahre, da ist der Eintritt frei. Und von 16 Uhr bis 3 Uhr am Folgetag, da gelten auch die Tickets zudem für den städtischen Nahverkehr und auch die S-Bahn zwischen den beiden Städten, also zwischen Leipzig und Halle. Also das ist mal wieder am Wochenende vielleicht schon mal dick im Kalender eintragen. Die Museumsnacht mit Kunst, Konzerten und Kultur bis Mitternacht.

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1: Tja, da habe ich noch was Interessantes für euch, nämlich vor 131 Jahren ist es passiert oder ja, die eine Erfindung. Es ist die Erfindung der Funkantenne durch Alexander Stepanowitsch Popow am 7. Mai 1895. Das war ein Meilenstein in der Entwicklung der Funktechnik und damit natürlich auch des Radios. Er wurde 1859 geboren, russischer Physiker, Elektroingenieur, und er präsentierte am 7. Mai 1895 seine selbstentwickelte Dipolantenne vor der russischen Physikalisch-Chemischen Gesellschaft in St. Petersburg. Und diese Antenne war eine der ersten funktionsfähigen Vorrichtungen, um elektromagnetische Wellen, die ja schon von Heinrich Hertz 1887 nachgewiesen wurden. Aber er hat es auch nochmal nachgewiesen, aber für die Funkkommunikation, dass es dazu auch nutzbar sei. Und Popow gilt nun damit als Pionier der Funktechnik und wird in Russland als Erfinder des Radios gefeiert. Auch wenn die Patente für die Funkübertragung oft mit einem anderen, nämlich mit Marconi verbunden werden, der ähnliche Technologien unabhängig entwickelt und kommerzialisiert. Und Popows Arbeit, die basiert auf den Experimenten eben von Heinrich Hertz und wurde später von anderen Funkpionieren auch nochmal wie Nikola Tesla und eben auch Marconi weiterentwickelt. Ja, er nutzte zunächst seine Antenne, um Gewitterblitzer, also die atmosphärische Entladung, zu messen. Also auch wieder ein Vorläufer des Blitzableiters. Später demonstrierte er die Übertragung von Funksignalen über kurze Distanzen, was eben die Grundlage für die moderne Funktechnik legte. Ja, das war vor 131 Jahren die Erfindung. Also, damit war dann auch schon fast das Radio geboren. Guten Morgen, es ist 6.52 Uhr, gleich 7 Uhr gibt es wieder die Nachrichten Deutschland und die Welt. Und ich schaue auf die Straßen bei uns im Sachsenland. Ich wünsche euch einen guten Start in diesem Donnerstag.

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3: Ich bin Katrin Müller. KI-Anwendungen zum missbräuchlichen Erstellen von sexualisierten Deepfakes sollen in der EU künftig verboten sein. Vertreter der Mitgliedstaaten und des Europäischen Parlaments einigten sich auf eine entsprechende Anpassung des KI-Gesetzes. Das teilte die zyprische EU-Ratspräsidentschaft mit.
4: Experten sagen, die Behörden und die Politik reagieren zu spät, aber sie reagieren. Dabei gilt schon jetzt, wer manipulierte Darstellungen sexueller Handlungen ohne Zustimmung der Betroffenen anfertigt oder verbreitet, soll bestraft werden. Deutschland ist gerade dabei, diese EU-Vorgabe in nationales Recht umzusetzen. Bei der aktuellen Einigung heute Nacht ging es allerdings um das Verbot der KI-Funktionen, mit denen solche Deepfakes erstellt werden können. Das Verbot bezieht sich ausdrücklich auch auf das Erstellen von Inhalten, die sexuellen Kindesmissbrauch darstellen. Uli Reitinger, Nachrichtenredaktion.
3: Nach einem Jahr Amtszeit sieht Unionsfraktionschef Spahn die schwarz-rote Koalition unter Einigungsdruck bei zentralen Reformen. Er zeigte sich diesbezüglich aber auch zuversichtlich. Wirtschaftswachstum zu erzeugen, wertete er in der ARD-Sendung Maischberger als zentrale Aufgabe. Unheimlich viele Menschen müssten schauen, dass sie über die Runden kommen, so Spahn. Die Kaufkraft sei seit 6-7 Jahren nicht gestiegen. Deutschland sei ärmer geworden. Eine Person, die auf einem Kreuzfahrtschiff Kontakt zu einer Hantavirus-Infizierten hatte, ist zur vorsorglichen Untersuchung am Uniklinikum Düsseldorf eingetroffen. Man gehe davon aus, dass sie nicht infiziert sei. Sie zeige keine Symptome, hieß es. Auf dem Schiff hatte es nach Hantavirus-Infektionen auch 3 Todesfälle gegeben. Zum Fußball. Aus der Traum vom Finale in der Champions League. Der FC Bayern ist im Halbfinalrückspiel gegen Paris Saint-Germain nicht über ein 1:1 hinausgekommen und damit ausgeschieden.
5: Das erste Duell war 4:5 aus Bayern Sicht ausgegangen und es dauerte diesmal keine 3 Minuten, bis der Ball schon wieder im Netz zappelte. Weltfußballer Dembélé traf für Paris, jetzt mussten die Bayern schon 2 Tore aufholen. In der Folge sorgte vor allem Schiedsrichter Pinheiro für Diskussionen, der mehrmals fragwürdige Entscheidungen traf gegen die Bayern. Der Ausgleich von Kane in der Nachspielzeit fiel dann zu spät und Titelverteidiger Paris trifft nun im Finale von Budapest auf Arsenal. Fabian Schaffer, Sport.
3: Das Finale ist dann am 30. Mai.
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3: Zum Wetter, die aktuelle Vorhersage des Deutschen Wetterdienstes. Im äußersten Norden gibt es heute wieder viel Sonne, in der Mitte und im Süden bleibt es regnerisch. Auch im Osten wird es nass. Die Werte steigen bis auf 19 Grad. Morgen wird es dann verbreitet heiter und meist trocken, bei Temperaturen bis 23 Grad. Nur ganz im Süden kann es regnen. Der Samstag wird dann verbreitet sonnig und meist niederschlagsfrei, bei Höchstwerten um 25 Grad.
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6: Heute ist es im ganzen Freistaat stark bewölkt und hin und wieder kann es Regenschauer geben. Die Temperaturen liegen zwischen 8 und 12 Grad. Der Wind weht schwach bis mäßig aus nördlichen Richtungen.
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7: 7:03. Ich habe die Meldung von der B169, das ist Elsterwerda-Döbeln. Vorsicht, zwischen Ostrau und der A14 Einfahrt Döbeln-Nord, da ist ein Wildschwein auf der Fahrbahn, also gefährliche Situation, bitte aufpassen. Und dann gibt es noch die A4 Görlitz Richtung Dresden zwischen Tunnel Königshainer Berge und Niederseifersdorf. Da ist heute eine Wanderbaustelle auf der rechten Seite, der rechte Fahrstreifen ist gesperrt, ab ca. 8:30 dann wieder bis 14 Uhr. Soweit habe ich keine anderen Störungsmeldungen, also ist alles ziemlich ruhig, habe aber schon 2-3 Blitzer. Und zwar wird geblitzt in Uelsnitz in der Dr. Otto Nuschke Straße stadtauswärts, in oder zwischen Wittichenau und Prischko. Und wer unterwegs ist in Plauen in der äußeren Reichenbacher Straße stadtauswärts. Wünsche allen, die unterwegs sind, gute Fahrt.
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Morrison und Nelly Furtado. Auch immer wieder ein schönes Duett. Mittlerweile 7:13 Uhr. Einen wundervollen guten Morgen. Schönen, ja, guten Donnerstagmorgen. Aber es regnet hier vom Studio knapp 9 Grad. Ja, Regen, Regen, Regen. Also nicht aufregen. Die Erde braucht's. Also der Regen bringt ja auch uns wieder grün. Alles grünt dann, wenn es dann die Sonne rauskommt. Dann sehen wir das dann schon. Aber mir geht es jetzt mal um die Kultur. Vielleicht habt ihr schon erfahren, also der Bund, der fördert Kulturbauten mit insgesamt 35 Millionen Euro. Und Kulturstaatsminister Weimer, der übergab die Bescheide am Montag in Berlin. Und bundesweit werden damit 8 Projekte gefördert und darunter auch Leipzig, nämlich das Haus der Festivals und der Schaubühne Lindenfels in Leipzig. Also die Schaubühne, die erhält nach eigenen Angaben 2,5 Millionen Euro vom Bund und den gleichen Betrag vom Land Sachsen. Und damit werde ein Erweiterungsbau mit Veranstaltungsraum und einer Künstlerwohnung gebaut. Denn seit 1994, da bietet der Kulturort im Leipziger Westen Theater- und Filmvorführungen, Lesungen, Tanz und Performance an. Ja, auch das Leipziger Haus des Festivals wird vom Bund gefördert. Das Gründerzeitgebäude von 1882, das ist in der Gottschedstraße, das gehörte nach 1949 zum Schauspielhaus und firmierte unter anderem als neue Szene oder Scala, so kennt ihr das vielleicht. Und den Angaben zufolge, da soll es dort künftig als Zentrale mehrerer Kulturfestivals dienen. Dort ziehen ein Jazzclub mit Gastronomie und einer Vorverkaufsstelle ein. Weimer bezeichnete alle geförderten Projekte als Bausteine für kulturelle Identität. Sie seien die Klammer um Vergangenheit, Gegenwart, Zukunft der Kulturnationen. Also auch in Leipzig, ja, fließt dieses Geld für die Kulturbauten. Also da können die Leipziger, Leipzigerinnen sich dann doch wieder freuen. Mehr Kultur brauchen wir natürlich immer und immer wieder. So, 7:15 Uhr ist es gleich, also 7:45 Uhr.

tolle, tolle Stimme. Er war ja erst zum Konzert in Berlin. Also er ist, glaube ich, auch noch auf Tour durch Deutschland. 7.26 Uhr, gleich gibt es die ersten regionalen Nachrichten an diesem Donnerstagmorgen. Und gestern habe ich vergessen, jemand zum Geburtstag zu gratulieren. Man kann ja einen Tag später nachgratulieren. Man sollte bloß nicht vorher, bevor jemand Geburtstag hat, gratulieren. Aber gestern war ich ja in den 80ern unterwegs, hätte es auch nicht wirklich so gepasst. Es geht nämlich um Till Brönner, der Trompeter, deutscher Trompeter, Komponist, Musikproduzent, so viele coole Alben und er ist viel im Jazz unterwegs und er wurde am 6. Mai 1971 geboren und damit feierte er gestern seinen 55. Geburtstag. Dann mal noch nachträglich Happy Birthday. Ja, und da habe ich ihn jetzt im Duett für euch ein bisschen zum Zurücklehnen an diesen Donnerstagmorgen mit dem italienischen Barry White, nämlich Mario Biondi, featuring Till Brönner. Guten Morgen.

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1: Mein Name ist Thorsten Weikert. Karl-May-Festtage Wilder Westen in Radebeul. Neuer Bildungsplan für Kitas. Sachsen setzt auf Förderung und Mitbestimmung. Seelhausener See eröffnet, Baden und Wassersport jetzt erlaubt. Die Meldungen im Einzelnen. Die Karl-May-Festtage gehen in ihre 33. Runde. Vom 15. bis zum 17. Mai verwandelt sich Radebeul in eine Erlebniswelt rund um den Wilden Westen. Unter dem Motto Fest im Sattel warten Shows und Mitmachaktionen auf die Besucherinnen und Besucher. Besucher können Gold schürfen, Bogenschießen ausprobieren und Paraden erleben. Zum Auftakt gibt es eine Country-Nacht in Little Tombstone. Indigene Gäste aus Nordamerika geben authentische Einblicke in ihre Kultur. Auch neue Inszenierungen aus bekannten Geschichten werden gezeigt. Die Festtage erinnern an Karl May und sein Werk. In der Villa Shatterhand wird seine Geschichte lebendig. In Dresden hat Sachsen einen neuen Erziehungs- und Bildungsplan vorgestellt. Er soll ab 2027 gelten und die frühkindliche Bildung weiter stärken. Konrad Clemens betont die Reihenfolge Erziehung, Bildung und Betreuung. Ziel ist eine gezieltere Förderung und bessere Übergänge zwischen Einrichtungen. Ein Schwerpunkt liegt auf der Mitwirkung von Kindern im Alltag. Auch der reflektierte Umgang mit digitalen Medien wird wichtiger. Hintergrund sind wachsende Herausforderungen, etwa Sprachdefizite bei Vorschulkindern. Mehr individuelle Förderung soll diese Lücken schließen. Beim Fachkongress diskutierten Politiker und Experten über die Kita der Zukunft. Auch Michael Kretschmer unterstrich die Bedeutung frühkindlicher Bildung. Kritik gibt es vor allem bei der Finanzierung der Kitas. Verbände fordern mehr Mittel, damit die Reformen wirken können. Der Seelhausener See bei Löbnitz ist offiziell freigegeben. Damit gilt der Gemeingebrauch und die Nutzung ist klar geregelt. Im Landkreis Nordsachsen darf nun gebadet werden. Auch Schwimmen, Tauchen ohne Gerät und Winterbaden sind erlaubt. Wassersport ist ebenfalls möglich, jedoch ohne Motor. Kanus, Segelboote, SUP sowie Wind- und Wingsurfen sind zugelassen. Das Gewässer entstand aus einem ehemaligen Tagebau. Über 85 Millionen Euro flossen in die Sanierung durch die LMBV. Künftig soll der See Tourismus und Naherholung stärken. Ein langer Sandstrand lädt Besucher bereits jetzt ein. Geplant sind zudem weitere Projekte wie ein Ferienresort. Auch ein Wassersportcenter für Kitesurfer ist in Vorbereitung. Soweit die Meldungen.
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1: Heute ist es im ganzen Freistaat stark bewölkt und hin und wieder kann es Regenschauer geben. Die Temperaturen liegen zwischen 8 und 12 Grad. Der Wind weht schwach bis mäßig aus nördlichen Richtungen.
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3: Gleich ist es 7.35 Uhr und ein kurzer Blick auf die Straßen bei uns im Sachsenland. Vorsicht auf der A14 Richtung Magdeburg. Zwischen Gröbers und Halle-Oster befindet sich eine ungesicherte Unfallstelle. Und dann habe ich noch ja, so ein paar Tagesbaustellen, zum Beispiel auf der A13 Richtung Dresden zwischen Thiendorf und Radeburg. Da gibt es Behinderungen, das Ganze ab 8 bis 16 Uhr. Da gibt es noch eine kurze Abfahrt der Autobahnausfahrt Radeburg. Also da bitte auch aufpassen. Ansonsten habe ich noch im Landkreis Sächsische Schweiz Osterzgebirge die Meldung, die Straße zwischen den Abzweig Burkhardswalde und Mühlbach, da gibt es einen umgestürzten Baum, die ist auch immer noch blockiert. Soweit die Störungen und jede Menge Blitzer habe ich schon, gebe ich ein paar Tipps mit. Und zwar in Plauen in der äußeren Reichenbacher Straße stadtauswärts zwischen Wittichenau und Prischko und wer unterwegs ist in Oelsnitz in der Dr. Otto Nuschke Straße stadtauswärts. Ich wünsche allen, die unterwegs sind, gute Fahrt.
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3: Ja, und einen wundervollen guten Morgen. Hier ist die Angie und neben mir sitzt er.
1: Der Thorsten. Guten Morgen, Angie, und guten Morgen in Second Radio Land. Ja, wir haben ja gleich wieder unseren morgendlichen Weintalk. Und nicht nur, weil der Himmel weint, sondern auch, weil es mit Sicherheit wieder Neues vom Weingut Schloss Proschwitz gibt. Und da wird der Björn Probst, der ist Leiter des Weingutes, auch darüber erzählen.

0: Weingut Schloss Proschwitz.
1: Es ist Donnerstag und es ist 7.40 Uhr und das ist der legendäre Talk mit dem Leiter des Weingutes vom Weingut Schloss Proschwitz, Björn Probst. Einstmal einen wunderschönen guten Morgen, lieber Björn. Björn, hallo, guten Morgen. Da haben wir ihn auf dem Weg zum Weingut Schloss Proschwitz verloren, aber wir werden es gleich wieder versuchen. Bleibt einfach dran hier bei Second Radio und den Talk wird es dann gleich geben.

0: So, da haben wir ihn am Telefon, den Leiter des Weingutes Schloss Proschwitz, Björn Probst. Erstmal einen wunderschönen guten Morgen, lieber Björn.
1: Ja, einen wunderschönen guten Morgen zurück.
0: Sag mal, wie oft sitzt du eigentlich im Auto, im Büro oder im Weinberg oder sonst irgendwo und sagst dir, was muss ich tun, um den Wettergott in irgendeiner Art und Weise dauerhaft auf meine Seite zu ziehen?
1: Das ist eine sehr gute Frage heute Morgen. Ja, wir hatten ein Meeting heute Morgen um so gegen 6 Uhr und da brachte er uns reichlich Regen, den wir auch dringend brauchen. Nur wenn man gerade junge Reben pflanzen will, passt es einem natürlich gar nicht. Und das haben wir dann heute Morgen abgesagt, ja.
0: Warum passt das dann nicht, gerade wenn man Jungpflanzen einbringen möchte?
1: Das wird irgendwann bei unseren Böden schmiert, das sozusagen. Das heißt, die Wurzel wird mit so einem Schmierfilm in den Boden reingelegt und geht dann nicht wirklich nach unten. Und dann zieht die nachher nicht an. Also das ist zwar sehr ärgerlich, dass man da nicht pflanzen kann, aber wenn man den Fehler macht, da leidet der Weinberg ein Leben lang drunter.
0: Also das heißt, auch beim Einpflanzen ist schon Sorgfalt erforderlich. Das ist das eine. Aber du hast ja auch schon zum Eingang gesagt, ihr braucht den Regen dringend. Und daher bist du wahrscheinlich jetzt auch hin und her gerissen. Ist es jetzt gut oder ist es jetzt nicht so gut?
1: Genau, ist es jetzt gut oder nicht so gut? Der Pflanzer kommt aus Würzburg, den können wir also mal nicht so eben bestellen. Aber so wie es im Moment dann aussieht, haben wir dann das Vergnügen, dass wir am Samstag pflanzen gehen. Das gehört halt dann dazu.
0: Ja, aber der Weinberg braucht Wasser. Wie geht's denn den Pflanzen, den Reben, die jetzt schon seit einigen Jahren die Pflanzen beziehungsweise auch den Weinberg mit leckerem oder dann zukünftigen leckerem Rebensaft ausfüllen?
1: Denen geht, also den allermeisten geht's gut. Ein paar haben letzte Woche bei dem Spätfrost dann nochmal so einen kleinen Schlag abgekriegt. Aber es ist in einem Maß drin, dass wir sagen, ja, wir kriegen es gerade einen Schlag abgekriegt. Aber es ist in einem Maß drin, dass wir sagen, ja, wir kriegen es gerade geruckelt. Schwierig.

0: nächste Jahr in den Januar hineinschiebt. Es gibt auch wieder viele Veranstaltungen, die wir ankündigen dürfen. Und jetzt am Wochenende geht es los, am 8. Mai. Da habt ihr ja schon Weinabend Klassik auf dem Kalender stehen. Gibt es denn dafür noch Karten?
1: Da gibt es wirklich noch Restkarten dafür, aber das ist wirklich, glaube ich, nur noch ein Tisch, der frei ist. Da müsst ihr dann relativ schnell an veranstaltung@schloss-broschwitz.de eine kurze Mail schreiben. Ich glaube, da ist noch ein Tisch frei, da meldet sich dann die Heidi oder die Wendy bei euch.
0: Sehr schön. Und am 9. Mai geht's raus an die frische Luft. Da kann man dann Schloss und Weinberg hautnah erleben. Aber was heißt das dann? Was passiert dann?
1: Genau. Schloss und Hau, das ist eine Kombination aus Weinbergs- und Schlossführung, die man dann einfach erlebt. Das ist die lockere Tour, sage ich mal, die Natur kennenzulernen und wie schön unser Schloss, sage ich mal, in dem Drumherum eingebettet ist und was für ein Kleinod sich da in den letzten 25 Jahren entwickelt hat. Nicht nur von außen, sondern auch von innen mit ganz viel Liebe renoviert und restauriert worden ist.
0: Hm. Habe ich auch gesehen, am Sonntag ist ja Muttertag und da habt ihr etwas ganz Besonderes im Kalender. Waldbaden und Wein. Was ist denn Waldbaden?
1: Das ist ein neuer Versuch, den wir mal machen. Ich habe auch erst nur das Programm gelesen. Ich kann euch ehrlich gesagt nicht so wirklich viel. Ich weiß, was Waldbaden ist. Ich habe es selber mal gemacht mit so Bäumen umarmen. Man glaubt es ja nicht. Aber wenn ich mal den Kopf voll habe, dann gehe ich herrlich gerne in den Laubwald rein, weil der erdet dich. Also probiert's aus und erzählt uns dann bitte nachher, ob es gut war.
0: Es ist ja ein Special zum Muttertag, eine Sinnesreise mit Carina Adlung, die dann losgeht ab 14.30 Uhr. Braucht es da auch eine Karte oder können die Leute da einfach dahin gehen und dann mit Carina Adlung loslaufen?
1: Bitte auch vorher anmelden, damit wir es kalkulieren können. Das ist ja eine sozusagen externe Veranstaltung, die wir abgegeben haben. Läuft aber auch die Anmeldung über uns, also einfach an unser Veranstaltungsbüro wenden.
0: Und da kann jeder daran teilnehmen, ob Mutter, Tochter, Vater, Sohn, genau. Alle können dabei sein.
1: Sehr schön. Können dabei sein.
0: Wir haben dann auch so langsam wieder die Chill-Saison, die wir ankündigen dürfen. Der erste Termin, der ist am 21. Mai. Das ist ja noch 2 Wochen hin, aber Chillen im Schlosshof geht wieder los.
1: Chillen im Schlosshof geht wieder los. Wir haben ja mit einem Chillen-Spezial und einer Feuershow letzte Woche Samstag sozusagen mal an einem ungewöhnlichen Termin gestartet, bei wirklich traumhaftem Wetter und tollen Besuchen, einer ganz entspannten Atmosphäre. Und dann geht's wieder mit jedem zweiten Donnerstag mit den Chillen los. DJ legt auf. Es gibt ein paar Cocktails. Wir haben uns auch ein paar neue Cocktails überlegt. Aber ich glaube, da reden wir beim nächsten Mal drüber. Und wer das entspannt bei uns erleben will, ist einfach eine tolle Veranstaltung.
0: Also schaut einfach mal auf die Webseite. Es gibt da einerseits www.broschwitz-events.de und ihr habt dann auch www.schloss-broschwitz.de. Dort habt ihr alle Informationen, die ihr braucht und natürlich auch die Möglichkeit, online Wein zu kaufen oder dann auch mal zu schauen, wann denn die Winothek offen hat. Und die Öffnungszeiten der Winothek, die sind ja zum Sommer immer ein wenig entspannter als dann in der Winterzeit und die sind genau wann?
1: Von 10 bis 19 Uhr. Jeden Tag sind wir für euch da. Und da könnt ihr dann auch unseren neuen, ich muss üben, veganen, biozertifizierten, Fairchoice-zertifizierten Weine probieren. Und meistens schmecken sie auch noch.
0: Das ist ja das Schöne an dem Weingut Schloss Broschwitz. Es ist ein wunderschönes Ambiente im Schloss. Es ist wunderschön.
1: Hört ihr mich noch?
0: Ja, wir hören dich noch.
1: Hallo.
0: Hallo, lieber Björn, wir sind noch da. Also, ihr könnt auf die Webseite schauen. Ihr könnt natürlich auch zum Weingut Schloss Broschwitz fahren. Dort habt ihr die Winothek, dort habt ihr wunderschöne Weinberge und ihr könnt auf jeden Fall dort auch eure Zeit genießen. Schön, dass es das Weingut Schloss Broschwitz gibt.

Peter Heppner, 7:55 Uhr. Ja, in der nächsten Stunde, da spreche ich mal mit euch darum, warum schon wieder Dürre ist, trotz Regen. Denn die Hydrologen vom Leipziger Umweltforschungszentrum, die warnen, dass die Böden in Deutschland wieder zu trocken sind und erklären, warum der Regen der vergangenen Monate und auch der jetzige nicht ausreicht. Also, das gibt's dann in der nächsten Stunde und dann haben wir auch wieder 8:45 Uhr das Telefonat in Cineplex Leipzig. Es ist ja Donnerstag und da ist auch immer einiges los hier auf Segentretio. Jetzt wünsche ich euch erstmal einen guten Start in den Donnerstag und gleich 8 Uhr gibt's wieder die Nachrichten Deutschland und die Welt.

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1: Ich bin Katrin Müller. KI-Anwendungen zum missbräuchlichen Erstellen von sexualisierten Deepfakes sollen in der EU künftig verboten sein. Vertreter der Mitgliedstaaten und des EU-Parlaments einigten sich auf eine entsprechende Anpassung des KI-Gesetzes. Zugleich sollen andere KI-Regeln vereinfacht werden, um das wirtschaftliche Potenzial von künstlicher Intelligenz auszuschöpfen. Die Einigung muss noch vom Plenum des EU-Parlaments und dem Rat der Regierungen der Mitgliedstaaten bestätigt werden. Die Reform könnte dann ab Dezember gelten. Der Krieg im Iran belastet die angeschlagene Wirtschaft in Deutschland. Konjunkturforscher des arbeitgebernahen Instituts der deutschen Wirtschaft rechnen in diesem Jahr nur noch mit einem Wachstum von 0,4%. Das zeigt eine Auswertung, die der deutschen Presseagentur vorliegt.
2: Bei ihrer letzten Prognose, noch vor dem Iran-Krieg, waren die IW-Experten noch vorsichtig optimistisch und hatten immerhin ein Wachstum von 0,9% erwartet. Aber seit Beginn des Konflikts steigen die Energiepreise und es gibt Lieferprobleme, also halbieren die Fachleute nun ihre Hoffnungen. Laut ihrer Auswertung sinkt die Erwerbstätigkeit, Unternehmen zögern bei Investitionen und Privatleute geben weniger Geld aus. Außerdem leidet das Auslandsgeschäft. Während der Welthandel wächst, schrumpfen die deutschen Exporte. Das Institut befürchtet einen gravierenden Verlust an Wettbewerbsfähigkeit. Ursula Winkler, Nachrichtenredaktion.
1: Der Hantavirus-Ausbruch auf einem Kreuzfahrtschiff beschäftigt nun auch Ärzte in Deutschland. Eine Person, die auf dem Schiff Kontakt zu einem Hantavirus-Fall hatte, kam am Abend mit einem speziellen Transportkonvoi zur vorsorglichen Untersuchung im Uniklinikum Düsseldorf an.
3: Einsatzkräfte der Feuerwehr Düsseldorf hatten sie am Flughafen in Amsterdam übernommen. Sie sei stabil, zeige keine Anzeichen einer Infektion und werde nun vorsorglich untersucht. Laut niederländischem Außenministerium soll es sich um eine 65-jährige Frau handeln. Das Uniklinikum Düsseldorf hat zu der Person dagegen nichts erklärt. Das niederländische Kreuzfahrtschiff ist ja seit gestern Abend Richtung Teneriffa unterwegs. Dort sollen Passagiere und Besatzung in einer Spezialklinik untersucht werden. Thomas Thonfeld, Nachrichtenredaktion.
1: Zum Fußball. Der FC Bayern München hat das Endspiel der Champions League verpasst. Die Münchner kamen am Abend im Halbfinalrückspiel gegen Paris Saint-Germain daheim nicht über ein 1:1 hinaus. Das Hinspiel hatten die Franzosen mit 5:4 gewonnen. Sie treffen im Finale nun auf den FC Arsenal.
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1: Zum Wetter, die aktuelle Vorhersage des Deutschen Wetterdienstes. Den Tag über bleibt es durchwachsen, viele Wolken in der Mitte und im Süden ziehen Schauer durch, im Osten regnet es länger anhaltend. In Alpennähe sind auch einzelne Gewitter dabei, die Sonne blitzt nur ganz im Norden mal durch die Wolken. 13 bis 19 Grad werden es höchstens, bei Regen kühler. Morgen deutlich freundlicher und meist trocken, Schauer nur im Südschwarzwald und in den Alpen. Es wird insgesamt wieder wärmer. Am Oberrhein Höchstwerte bis 23 Grad.
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4: Heute ist es im ganzen Freistaat stark bewölkt und hin und wieder kann es Regenschauer geben. Die Temperaturen liegen zwischen 8 und 12 Grad. Der Wind weht schwach bis mäßig aus nördlichen Richtungen.
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5: Ja, irgendwie eine lange Leitung heute. Ich weiß es auch nicht, aber ihr wisst ja Bescheid. Gleich nach den Nachrichten schaue ich auf die Straßen bei uns im Sachsenland. So, und da gibt es nämlich die A72 Richtung Leipzig zwischen Bonner Süd und Espenhain-Kitsche. Da gibt es eine Tagesbaustelle heute mit einer Unfallschadensbeseitigung. Und da ist die Fahrbahn auf einen Fahrstreifen verengt. Das Ganze noch bis 16 Uhr. Die A9 meldet Richtung Berlin. Vorsicht, zwischen Leipzig-West und Großkugel. Da befindet sich eine ungesicherte Unfallstelle auf der linken Fahrspur. Oh ja, und dann habe ich noch im Landkreis Sächsische Schweiz-Osterzgebirge. Da gibt es die Straße zwischen den Abzweig Burkhardswalde und Mühlbach. Da gibt es einen umgestürzten Baum. Die Straße ist heute blockiert. Sonst habe ich keine weiteren großen Störungsmeldungen. Also ein paar Tagesbaustellen werden euch immer wieder auf der A4 auch wieder treffen, und das dann kurzfristige Staus sind. Ansonsten habe ich noch Blitzer. Auf der B169 zwischen Schneeberg und Aue. Dann habe ich in Ösnitz in der Dr. Otto Nuschke Straße stadtauswärts einen Blitzer gemeldet bekommen. Zwischen Wittichenau und Prischkow in Plauen in der äußeren Reichenbacher Straße stadtauswärts. Und dann habe ich noch einen auf der B169 zwischen Schneeberg und Aue. Allen, die unterwegs sind, gute Fahrt.
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12 Minuten. Einen wundervollen guten Morgen hier aus dem Second-Retro-Studio Markkleeberg. Und ich habe es vorhin schon mal angekündigt, es gibt ja einen Dürremonitor. Und trotz Regen, warum ist denn schon wieder Dürre? Warum spricht man von Dürre? Denn eigentlich sehen ja Felder, Wälder und Wiesen gerade sehr gesund aus. Die Bäume haben frische Blätter ausgetrieben, die Gräser leuchten grün und auf den Äckern, da geht die Saat auf. Trotzdem zeigt der Dürremonitor, dass der ist vom Helmholtz Zentrum für Umweltforschung in Leipzig, dass die Böden fast überall zu trocken sind. Und das vergangene halbe Jahr war in Deutschland extrem niederschlagsarm. Und vor allem der Dezember, der war in einigen Regionen fast niederschlagsfrei. So der Hydrologe Andreas Marx, der das Team hinter dem Monitor leitet. Und man sieht, dass derzeit alles oder vor allem an den Grundwasserständen. Ja, an dieser Stelle warnt nämlich der Wissenschaftler vor einem häufigen Missverständnis, denn Dürre bedeutet nicht, dass die Böden ausgetrocknet sind. Wenn man die jetzt aufgräbt, dann sieht man, dass sie überall feucht sind. Allerdings enthält die Erde dann weniger Wasser als im Durchschnitt der vergangenen Jahre, vor allem in den tieferen Bodenschichten. Und es sieht auch nicht schön aus, als könnten ein paar Tage Regen das Problem lösen. Also es sieht nicht danach aus, nicht schön, sondern es sieht dann gar nicht danach aus, als könnten so ein paar Tage Regen wie jetzt auch heute das Problem lösen. Einzelne Niederschlagsereignisse oder auch eine feuchte Witterungsphase über 2 oder 3 Wochen, die können den Boden auf den ersten halben Meter dann relativ nass machen. Aber bis auf 2 Meter Tiefe, da kann ein Boden den Niederschlag eines halben Jahres aufnehmen und da hat ein einzelner Regen keine große Bedeutung. Also deswegen, ob Dürre durch den Klimawandel bereits der neue Normalzustand in Deutschland ist, darüber debattieren die Wissenschaftler noch, denn die Klimamodelle, die zeigen aktuell mehrheitlich, dass die Niederschläge in Deutschland mittel- und langfristig eher zunehmen. Allerdings ist auch klar, dass die Sommer der vergangenen Jahre durch den Klimawandel heißer und länger waren. Also das hat dazu geführt, dass die Trockenperioden im Sommer, die Dürre, sich länger gehalten haben, als es ohne Klimawandel der Fall gewesen wäre. Ja, und ansonsten Staat und Unternehmen, die waren auch nicht untätig, denn in fast allen Bereichen, die mit Dürre zu tun haben, da seien Maßnahmen bekannt, um mit dem Problem umzugehen, so meinte Herr Marx weiter. Und dazu gehört etwa, Talsperren zu vergrößern, damit sie mehr Wasser speichern können oder das Grundwasser künstlich auffüllen. Grundwasseranreichung wird inzwischen in vielen Regionen geprüft, also bei diesem Konzept, da werden die Flüsse im Frühjahr auch, dass das Wasser abgepumpt wird und dann kontrolliert in den Boden wieder gepresst, um das Grundwasser aufzufüllen. Also so kann man es im Sommer nutzen, wenn man mehr Wasser braucht. Also deswegen, also nicht zu verwechseln, wenn jetzt das Dürremonitor immer wieder sagt, es ist Dürre und es regnet. Also der Regen, der hat noch nicht wirklich die Tiefe, dass das Grundwasser davon profitiert.

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1: Tja, es gab natürlich auch Erfindungen und auch Musikstücke, die vorgeführt wurden, nämlich Beethovens 9. Vor 202 Jahren in Wien wird zum ersten Mal Beethovens 9. Sinfonie aufgeführt. Ja, der 7. Mai 1824. Und vielleicht zur Erinnerung, auch auf Second Trio gibt's Klassik und das immer einmal im Monat an einem Sonntag, so immer Mitte des Monats. Und das wäre diesmal der 17. Das ist dann der 17. Mai. Und von 15 bis 17 Uhr unser Klassik-Olli, der Oliver Buslau. Also er ist eine Koryphäe in Bezug auf klassische Musik natürlich auch. Er ist sonst auch Krimi-Autor aus dem Bergischen sozusagen. Vielleicht habt ihr schon von ihm gehört. Coole Romane, auch Jerry Cotton und diese Dinge schreibt er. Und er hat bei uns schon seit, ach, ich glaube 7 Jahre ist es oder 8 Jahre schon her, diese Klassik-Sendung. Und ja, da ist natürlich auch manchmal Beethovens 9. mit dabei. Aber auch sonst viele, viele Geschichten drumherum, da kann er immer viel erzählen, unser Oliver Buslau. So, es war auch der 7. Mai und zwar 1895, das habe ich schon mal erwähnt, aber es ist eine wichtige Sache, gerade fürs Radio, denn der russische Elektroingenieur und Funkpionier Alexander Stepanowitsch Popow, der führte bei einer Tagung der russischen physikalischen chemischen Gesellschaft die von ihm erfundene Funkantenne, die Dipolarantenne vor. Damit leistete er einen wichtigen Beitrag zur Entwicklung des Radios. 131 Jahre ist es her und hier geht's mal elektrisch zu, denn die erste elektrische Schreibmaschine. Am 7. Mai 1957 öffnete die Hannover Messe ihre Pforten und zeigte in ihrer Büromaschinenfachausstellung, der Vorläufer der CeBIT, zum ersten Mal eine elektrische Schreibmaschine. Das Gerät wurde zwar bewundert, aber man bezweifelte, dass sie sich durchsetzen würde. Hat sie natürlich vor 69 Jahren. Ja, und noch vor 9 Jahren die laut Betreiber längste Hängeseilbrücke der Welt. Die trägt nämlich den Namen Titan RT. Sie schwebt mit einer Gesamtlänge von 483 Metern rund 100 Meter über dem Staubecken der Rapodetalsperre im Oberharz. Also die Bauzeit betrug insgesamt 10 Monate und vor 9 Jahren ist diese weltweit längste Hängeseilbrücke im Oberharz am Brocken eröffnet worden. So, das waren so ein paar Dinge vor Jahren und der 7. Mai. Hier ist Heinz-Rudolf Kunze und danach gibt es schon wieder die regionalen Nachrichten aus unserem Sachsenland.

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2: Mein Name ist Thorsten Weikert. Karl-May-Festtage Wilder Westen in Radebeul. Neuer Bildungsplan für Kitas. Sachsen setzt auf Förderung und Mitbestimmung. Seelhausener See eröffnet, Baden und Wassersport jetzt erlaubt. Die Meldungen im Einzelnen. Die Karl-May-Festtage gehen in ihre 33. Runde. Vom 15. bis zum 17. Mai verwandelt sich Radebeul in eine Erlebniswelt rund um den Wilden Westen. Unter dem Motto Fest im Sattel warten Shows und Mitmachaktionen auf die Besucherinnen und Besucher. Besucher können Gold schürfen, Bogenschießen ausprobieren und Paraden erleben. Zum Auftakt gibt es eine Country-Nacht in Little Tombstone. Indigene Gäste aus Nordamerika geben authentische Einblicke in ihre Kultur. Auch neue Inszenierungen aus bekannten Geschichten werden gezeigt. Die Festtage erinnern an Karl May und sein Werk. In der Villa Shatterhand wird seine Geschichte lebendig. In Dresden hat Sachsen einen neuen Erziehungs- und Bildungsplan vorgestellt. Er soll ab 2027 gelten und die frühkindliche Bildung weiter stärken. Konrad Clemens betont die Reihenfolge Erziehung, Bildung und Betreuung. Ziel ist eine gezieltere Förderung und bessere Übergänge zwischen Einrichtungen. Ein Schwerpunkt liegt auf der Mitwirkung von Kindern im Alltag. Auch der reflektierte Umgang mit digitalen Medien wird wichtiger. Hintergrund sind wachsende Herausforderungen, etwa Sprachdefizite bei Vorschulkindern. Mehr individuelle Förderung soll diese Lücken schließen. Beim Fachkongress diskutierten Politiker und Experten über die Kita der Zukunft. Auch Michael Kretschmer unterstrich die Bedeutung frühkindlicher Bildung. Kritik gibt es vor allem bei der Finanzierung der Kitas. Verbände fordern mehr Mittel, damit die Reformen wirken können. Der Seelhausener See bei Löbnitz ist offiziell freigegeben. Damit gilt der Gemeingebrauch und die Nutzung ist klar geregelt. Im Landkreis Nordsachsen darf nun gebadet werden. Auch Schwimmen, Tauchen ohne Gerät und Winterbaden sind erlaubt. Wassersport ist ebenfalls möglich, jedoch ohne Motor. Kanus, Segelboote, SUP sowie Wind- und Wingsurfen sind zugelassen. Das Gewässer entstand aus einem ehemaligen Tagebau. Über 85 Millionen Euro flossen in die Sanierung durch die LMBV. Künftig soll der See Tourismus und Naherholung stärken. Ein langer Sandstrand lädt Besucher bereits jetzt ein. Geplant sind zudem weitere Projekte wie ein Ferienresort. Auch ein Wassersportcenter für Kitesurfer ist in Vorbereitung. Soweit die Meldungen.
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2: Heute ist es im ganzen Freistaat stark bewölkt und hin und wieder kann es Regenschauer geben. Die Temperaturen liegen zwischen 8 und 12 Grad. Der Wind weht schwach bis mäßig aus nördlichen Richtungen.
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4: Um 8.35 Uhr, ich gucke mal auf die Straßen für euch. Und da ist die A9 Richtung Berlin zwischen Leipzig-West und Großkugel nach einem Unfall gesperrt. Zurzeit staut. Die letzte freie Abfahrt ist Bad Dürrenberg. Dann habe ich noch die A72 Richtung Leipzig zwischen Brunner Süd und Espenhagen-Kittel. Gibt es auch eine Tagesbaustelle. Da findet eine Unfallschadensbeseitigung statt und die Fahrbahn ist dort auf einen Fahrstreifen verengt. Das Ganze noch bis 16 Uhr. Und Vorsicht im Landkreis Bautzen, die S56 zwischen Frankenthal und Britnik. Da besteht Gefahr durch mehrere Tiere auf der Fahrbahn. Also bitte vorsichtig fahren. Weiß jetzt nicht, was es ist, aber bitte Achtung. In Dresden noch Staus, stockender Verkehr, unter anderem in der Radeberger Landstraße stadteinwärts. Da mal 10 Minuten mehr Zeit mit einplanen. Auch in Leipzig mal wieder im Stadtverkehr Leipzig Staus, stockender Verkehr, Hans-Dreh-Straße stadteinwärts 10 Minuten. So, und dann schaue ich noch auf die Blitzer für euch. Und da wären Blitzer in Wermsdorf in der Grimmer Straße Richtung A14. Bitte aufpassen. In Ösnitz in der Dr. Otto Nuschke Straße stadtauswärts. Oberseida Richtung Groß-Hartmannsdorf. In Plauen in der äußeren Reichenbacher Straße stadtauswärts. Und hier ist noch einer auf der Ortsumfahrung Kirchberg Richtung Hirschfeld. Allen, die unterwegs sind, gute Fahrt. Kommt unbeschadet an euer Ziel.
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0: Morgenlicht. Draußen ist es grau, aber ich bin jetzt irgendwie von den Sorgen müde geworden. Ich weiß es nicht. Ich brauche Aufmunterung. Und ihr habt ja auch gleich, denn ich werde 8.45 Uhr, also 8:45 wieder mit dem Cineplex in Leipzig mit dem Heiko Fischer telefonieren. Ihr erfahrt wieder, heute ist Donnerstag, Kinotag, die neuesten Filme. So, und kurz vorher noch gehen wir mit den Herwig Mitteregger mal ein bisschen segeln im Regen.
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0: Marco.
1: Ja, einen schönen guten Morgen, hallo.
0: Halli, hallo, sage ich mal an diesen verregneten Donnerstagmorgen. Aber es ist Kinotag, Donnerstag, und du hast bestimmt wieder viel zu berichten.
1: Genau, ich bringe heute die neuen Filmstarts mit und ich sag mal, ganz am Anfang halt ein Psychodrama, und zwar, was aber auch durchaus gesellschaftspolitisch hochaktuell ist, und zwar Nürnberg. Ein Film über die Nürnberger Prozesse und so ein bisschen über den Hintergrund. Und auch spielen zwei ganz tolle Schauspieler mit, Oscar-Preisträger Russell Crowe und Rami Malek. Wir sind halt wirklich hier in der Zeit der Nürnberger Prozesse, und es geht der Rami Malek, der spielt halt einen Psychologen, einen Psychiater, Dr. Kelly, und er soll die ganzen Angeklagten begutachten und während des Prozesses begleiten und quasi also auch die Urteilsfähigkeit und Verfahrensfähigkeit immer halt feststellen, damit halt das Gerichtsverfahren halt auch gut abgesichert durchläuft. Und ich sag mal, der prominenteste Gefangene ist halt Göring, und das ist auch die Auseinandersetzung, die der Film halt so ein bisschen, halt diese Verführbarkeit, und das ist halt schon spannend erzählt und auch wirklich zwei tolle Schauspieler. Also das auf alle Fälle eine Empfehlung von mir. Dann haben wir noch ein Film am Start, da kann ich, glaube ich, ganz kurz drüber gehen. Das ist Mortal Kombat Teil 2, ist so ein typischer Martial Arts Fantasy Film. Also es wird ganz viel gekämpft und ganz also tolle Kampfszenen. Und ich sage mal, der Film basiert auf dem bekannten halt Videospiel. Also ich sag mal, für alle Freunde, die sich halt für Martial Arts halt interessieren, ist das auf alle Fälle eine gute Empfehlung. Und dann noch ein Film, auf den ich auch mich besonders freue, Der verlorene Mann. Es spielen auch ein paar tolle, ist ein deutscher Film, spielen auch tolle Schauspielerinnen mit, Dagmar Mantel zum Beispiel, August Zirner und Harald Krasnitzer, den wir ja als vom Tatort kennen, als hier Kommissar Eisner. Und es ist echt eine spannende, berührende Geschichte. Und zwar, es ist ein Ehepaar, die leben halt so schon viele, viele, viele Jahre miteinander. Und auf einmal steht der Ex-Mann von der Frau halt vor der Tür. Und der hat halt Demenz. Und was er aber vergessen hat in seiner Demenz, dass er gar nicht mehr verheiratet ist. Also die Scheidung liegt halt ein paar Jahre zurück. Und aber er kann jetzt nicht zurück ins Pflegeheim, und ein neuer Pflegeheimplatz ist, das geht auch noch nicht. Und so zieht er quasi halt mit ein bei der Familie ins Haus, und es wird halt so eine wunderschöne, berührende Geschichte, also zwischen so Vergessen und Erinnern, zwischen Liebe und Freundschaft, aber auch zwischen Älterwerden und irgendwie im Herz jung bleiben. Also ich sag mal, da freue ich mich besonders drauf. Auch, ich sag mal, du weißt ja hier in meinem Hintergrund, dass ich als Klinik-Clown und als Leierkastenspieler halt sehr oft halt in Pflege- und Seniorenheim unterwegs bin. Insofern spannendes Thema. Genau, also insofern, das sind unsere drei Neustarts. Dann haben wir noch so einen halben Film statt. Ich sag mal, der läuft schon seit Dienstag in dieser Woche gestartet. Der Konzertfilm mit Billie Eilish von ihrer Hit Me Hard and Soft Tour. Alles in 3D, Regie James Cameron, den wir von Avatar kennen, und von und die andere Regie hat die Billie Eilish halt selber gemacht. Also für alle Freunde der Musik haben wir also auch was. Und dann habe ich noch zwei Specials heute mit. Das eine, das habe ich, glaube ich, schon an der Stelle hier erwähnt. Es ist am Sonntag ist ja Muttertag, und wir haben, sagen wir mal, drei Specials. Man kann halt vormittags 11 Uhr zu uns zum Strickkino mit seinen Handarbeiten kommen. 11 Uhr, da zeigt mir Der Teufel trägt Prada Teil 2, bleibt das Licht ein bisschen an, und man kann ein bisschen häkeln, stricken und was man so als Handarbeiten machen will. Dann kann man 14 Uhr halt mit seinen Kids kommen zu unserer Family Preview mit meine Freundin Conny, Abenteuer mit Kranich Klaus. Oder dann 16.30 Uhr zu unserem Muttertags-Preview mit Glenkill, ein Schafskrimi. Und das Besondere ist, wir haben also auch mit vielen Partnern halt so ein kleines Überraschungspaket, so mit kleinen Geschenken zum Muttertag vorbereitet. Genau, das ist der eine Special. Und zum anderen Special, meine Frage, hat das mit meinem Musikwunsch mit Manne Krug funktioniert? Hast
0: ja,
1: du den gefunden,
0: natürlich,
1: in deinem großen Katalog?
0: Aber sicher haben wir den Song, genau.
1: Ja. Wenn es draußen grün, also da passt ja nicht nur in die Jahreszeit, jetzt Frühling, es geht ja auch in dem schönen Monat Mai, sondern ist für mich jetzt auch ein bisschen so der Anker zu unserer DEFA-Filmreihe, den wir halt ab nächsten Donnerstag zeigen. Da zeigen wir zum 80-jährigen Jubiläum.

0: Der DEFA halt vier wirklich ausgesuchte DEFA-Filme aus den 70er Jahren. Das ist auch so ein bisschen eine Referenz an 50 Jahre Grünau. Wir sind ja 1976, ist ja halt Grünau halt, stand ja die Grundsteinlegung, die erste. Und da gibt es ja sowieso große Feiern. Und wir werden auch noch 30 Jahre Kino in Grünau feiern dieses Jahr. Und in dieser DEFA-Filmreihe gibt es halt so ein Wiedersehen mit Geschenek in Bankett für Achilles oder Armin Müller-Stahl in Nelken für Aspik. Dann haben wir noch Glatzeder in Till Eulenspiegel. Und dann der letzte Ulrich Stein in Anton der Zauberer. Und wir haben auch für die ganz kleinen, ich sag mal, DEFA war ja auch berühmt für seine Trickfilme, gab ja das DEFA-Trickfilmstudio in Dresden, und die haben ja ganz tolle halt animierte Stop-Motion-Trickfilme gemacht. Und da zeigen wir halt auch fünf Märchen und Geschichten in unserer Trickfilmparade. Da gibt es halt ein paar Märchen wie von Fischer und seiner Frau. Und dann haben wir noch so eine kleine Maus oder einen Hund, der fragt, wer bin ich? Also eine kleine schöne Trickfilmparade, 60 Minuten am Samstag und am Sonntag, 10:30 Uhr. Und jetzt freue ich mich auf Manne Krug.
1: Den bekommst du natürlich. Also, dann vielen lieben Dank, lieber Heiko. www.cineplex.de/Leipzig Tickets ordern, ins Kino gehen, und wir hören uns dann am Montag zur gleichen Zeit wieder, 8:45 Uhr, ja?
0: Bis dahin eine gute Zeit hier im Sektenregioland.
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1: 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So, ja, jetzt ist es auch schon wieder soweit. Gleich 9 Uhr, die Nachrichten Deutschland, die Welt. Ich schaue wieder auf die Straßen für euch bei uns im Sachsenland. Moin, moin. Es ist Donnerstag, der kleine Freitag.
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2: Ich bin Katrin Müller. Kriege und Krisen sorgen für Verunsicherung und auch das Vertrauen in wichtige Partner bröckelt. Eine Mehrheit der Europäerinnen und Europäer hält die USA laut einer Untersuchung in allen 27 EU-Ländern nicht mehr für vertrauenswürdig. Die US-Präsidentschaft von Donald Trump habe tiefe Spuren hinterlassen, teilte die Bertelsmann-Stiftung anlässlich einer Analyse mit. Demnach gaben rund 60% in der EU an, die USA seien kein vertrauenswürdiger Partner. In Deutschland sagten das sogar mehr als 70%. KI-Anwendungen zum missbräuchlichen Erstellen von sexualisierten Deepfakes sollen in der EU künftig verboten sein. Vertreter der Mitgliedstaaten und des Europäischen Parlaments einigten sich auf eine entsprechende Anpassung des KI-Gesetzes.
3: Experten sagen, die Behörden und die Politik reagieren zu spät, aber sie reagieren. Dabei gilt schon jetzt, wer manipulierte Darstellungen sexueller Handlungen ohne Zustimmung der Betroffenen anfertigt oder verbreitet, soll bestraft werden. Deutschland ist gerade dabei, diese EU-Vorgabe in nationales Recht umzusetzen. Bei der aktuellen Einigung heute Nacht ging es allerdings um das Verbot der KI-Funktionen, mit denen solche Deepfakes erstellt werden können. Das Verbot bezieht sich ausdrücklich auch auf das Erstellen von Inhalten, die sexuellen Kindesmissbrauch darstellen. Uli Reitinger, Nachrichtenredaktion.
2: Eine Person, die auf einem Kreuzfahrtschiff Kontakt zu einer Hantavirus-Infizierten hatte, ist zur vorsorglichen Untersuchung am Uniklinikum Düsseldorf eingetroffen. Man gehe davon aus, dass sie nicht infiziert sei. Sie zeige keine Symptome, hieß es. Auf dem Schiff hatte es nach Hantavirus-Infektionen auch 3 Todesfälle gegeben. Zum Fußball. Aus der Traum vom Finale in der Champions League. Der FC Bayern ist im Halbfinalrückspiel gegen Paris Saint-Germain nicht über ein 1:1 hinausgekommen und damit ausgeschieden.
4: Das erste Duell war 4:5 aus Bayern-Sicht ausgegangen und es dauerte diesmal keine 3 Minuten, bis der Ball schon wieder im Netz zappelte. Weltfußballer Dembélé traf für Paris, jetzt mussten die Bayern schon 2 Tore aufholen. In der Folge sorgte vor allem Schiedsrichter Pinheiro für Diskussionen, der mehrmals fragwürdige Entscheidungen traf gegen die Bayern. Der Ausgleich von Kane in der Nachspielzeit fiel dann zu spät und Titelverteidiger Paris trifft nun im Finale von Budapest auf Arsenal. Fabian Schaffer, Sportredakteur.
2: Das Finale ist dann am 30. Mai.
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2: Zum Wetter, die aktuelle Vorhersage des Deutschen Wetterdienstes. Den Tag über bleibt es durchwachsen, viele Wolken in der Mitte und im Süden ziehen Schauer durch, im Osten regnet es länger anhaltend. In Alpennähe sind auch einzelne Gewitter dabei, die Sonne blitzt nur ganz im Norden mal durch die Wolken. 13 bis 19 Grad werden es höchstens, bei Regen kühler. Morgen deutlich freundlicher und meist trocken, Schauer nur im Südschwarzwald und in den Alpen. Es wird insgesamt wieder wärmer. Am Oberrhein Höchstwerte bis 23 Grad.
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5: Heute ist es im ganzen Freistaat stark bewölkt und hin und wieder kann es Regenschauer geben. Die Temperaturen liegen zwischen 8 und 12 Grad. Der Wind weht schwach bis mäßig aus nördlichen Richtungen.
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6: 9:03 Minuten. Die A9 Richtung Berlin. Da ist zwischen Leipzig-West und Großkugel nach einem Unfall gesperrt. Zurzeit staut's. Die letzte freie Abfahrt ist Bad Dürrenberg. Und dann habe ich nochmal eine ungesicherte Unfallstelle, die ist auf der A9 auch Richtung München. Zwischen Kreuz-Ribbachtal und Weißenfels. Also da bitte auch Achtung. Dann im Landkreis Bautzen die S56 zwischen Frankenthal und Prettnich. Da besteht immer noch Gefahr durch mehrere Tiere auf der Fahrbahn. Da bitte vorsichtig fahren. Und in Dresden staut es auch noch, stockender Verkehr unter anderem in der Radeberger Landstraße stadteinwärts. In Leipzig ist wieder alles super, also habe ich keine Staumeldungen mehr. Sollte irgendwas anders sein, könnt ihr mir gern schreiben. Auch die Blitzer könnt ihr mir melden. Ihr wart ja schon fleißig. Ich habe ja schon einige Meldungen bekommen. Also vielen Dank dafür. In Auer Richtung Weinböhler aufpassen. In Wermsdorf in der Grimmer Straße Richtung der A14. Dann auf der B169 zwischen Schneeberg und Aue. Und wer unterwegs ist zwischen Wittichenau und Prischko, aufpassen. Hier noch eine Meldung aus Plauen in der äußeren Reichenbacher Straße stadtauswärts. Wünsche allen, die unterwegs sind, gute Fahrt.
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Frisch. Moin Moin, Kikeriki. Ja, muss ich heute selber machen. Sagt das mal mein Hahn, der sonst immer kräht, der ist einfach nicht aus seinem Stall gekommen und hat gesagt, Anti, ich bleib heute drin bei meinen Hühnern. Du kannst selber krähen. Na toll.

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Ach, die

Heimzeit, ja. Norbert Leisegang mit seinen tollen Texten vom neuen Album war das ein Song und das Album heißt auch so, ach, die Menschen. Ja, hier ist noch Amy McDonald und dann gibt's noch mal den Blick in die Sterne für alle, die jetzt erst aufgestanden sind oder erst zugeschaltet haben. Und ich wünsche wie immer dann auch kosmische Unterhaltung. Da muss ich nicht noch mal euch das anmelden. Also nach Amy McDonald gibt's das Tageshoroskop.

0: Widder. Widder.
1: Die Neugierde treibt sie um. Sie finden alles Mögliche heraus. Wenn sie es schaffen, Prioritäten zu setzen und sich zu konzentrieren, können sie auch einiges getan bekommen.
0: Stier.
1: Sie haben das Bedürfnis nach Nähe und Ruhe. Sie genießen das jetzt sehr. Ein Schaumbad oder die Sauna helfen ihnen beim Entspannen.
0: Zwillinge.
1: Lassen sie sich auf ihre Gefühle ein. Das Kind in ihnen möchte heute ein paar Streicheleinheiten von ihnen. Wenn sie ein bisschen nett zu sich selbst sind, werden sie zufriedener sein.
0: Krebs.
1: Der Tag beginnt verheißungsvoll. Sie ahnen, dass Sie heute noch etwas Schönes erleben werden, das Ihr Herz berührt. Eine spontane Begegnung lenkt Sie ab und ist wunderbar unterhaltsam.
0: Löwe.
1: Sie setzen sich in einer bestimmten Sache gut durch. Das gibt Ihnen ein gutes Gefühl. Im Job punkten Sie jetzt mit Ihrem Know-how.
0: Jungfrau.
1: Wenn Sie gewohnt sind, tatkräftig und aktiv zu handeln, so sollten Sie sich darauf einstellen, dass Sie heute nicht so viel Energie zur Verfügung haben. Jetzt auf ein persönliches Ziel hinzuarbeiten, ist fast unmöglich.
0: Waage.
1: Das könnte Ihr Glückstag werden. Sie haben den Überblick. Termine sind schnell abgewickelt.
0: Skorpion.
1: Sie haben eine Menge neuer Ideen und die kommen auch gut an. Sie sind konzentriert und schließen noch ein paar Arbeiten ab.
0: Schütze.
1: Nutzen Sie Ihr Verhandlungsgeschick, aber lassen Sie sich nicht auf jeden Kompromiss ein. Meinungsverschiedenheiten können Sie heute mit Fingerspitzengefühl schlichten. Wichtig ist, dass Sie darauf verzichten, gefallen zu wollen.
0: Steinbock.
1: Es herrscht Hektik. Sie starten nicht unbedingt schwungvoll in den Tag. Auf einer anderen Ebene aber machen Sie die Sterne ziemlich unsicher. Im Job haben Sie das Gefühl, nicht zu genügen.
0: Wassermann.
1: Wenn der anstrengende Tag heute geschafft ist, wird der Abend überaus lebhaft und lustig. Freuen Sie sich darauf.
0: Fische.
1: Eine Begegnung, zufällig oder nicht, stimmt Sie froh. Da ist ein Mensch, der Sie versteht und Sie genauso mag, wie Sie sind.

Mechanics. Ich liebe diesen Song. Da singe ich auch immer mit. Ihr habt es aber nicht gehört. Gott sei Dank. So, ich habe noch was zu berichten. Es gibt nämlich eine ungewöhnliche Kontrolle. Die Grundschulkinder, die unterstützen in Sachsen eine Verkehrssicherheitsaktion rund um Schulen. Also bei landesweiten Verkehrskontrollen im Bereich von Schulen in Sachsen, da war fast jedes 10. Auto zu schnell unterwegs. Und dies ist die Bilanz des sächsischen Innenministeriums zur zweiwöchigen Verkehrssicherheitskampagne Blitz für Kids. Und bei den 279 Kontrollen Ende April, da wurden 148 Bußgeldverfahren eingeleitet, 2857 Autos, die wurden angehalten und überprüft. Die Aktion, die soll auch wieder Autofahrenden für die besonderen Gefahren im Schulumfeld sensibilisieren. Und zahlreiche Grundschulkinder, die halfen in der ersten Woche mit und sie zeigten den Autofahrenden mit angepasster Geschwindigkeit grüne Karte als Belohnung. Vielleicht habt ihr die bekommen, denn die gelbe Karten bekommen haben, ja, das waren die zu schnellen Fahrer und in der zweiten Woche übernahmen die Polizeibeamten dann die Kontrollen. Aber vielleicht habt ihr es miterlebt, dass die Grundschulkinder in Sachsen diese Verkehrssicherheitsaktion rund um die Schulen mit begleitet haben. Und ist ja eine Bilanz, eine Wahnsinnsbilanz. Also 279, da wurden dann 148 Bußgeldverfahren eingeleitet. Das ist ja mehr als die Hälfte fast. So, ihr Lieben da draußen, jetzt habe ich noch Bela B. Und dann erzähle ich euch noch mal kurz, was heute noch für ein Tag ist. Ein ganz, ganz wichtiger. Aber es wird erstmal laut mit Bela B. Ja, euch ein bisschen wachrütteln.

So, die Termine des Tages. Ich möchte natürlich einen Tag nicht unterschlagen. Das ist der Masturbationstag in den USA. Und da steht auch geschrieben, in vielen anderen Ländern der Erde, wie auch in Deutschland, ist er erst am 28. Mai. Also, die USA ist da irgendwie wahrscheinlich ein bisschen zu schnell unterwegs. So, dann haben wir heute noch Tag der Kräuter. Also, da habe ich gestern ja schon über Kräuter gesprochen. Also, heute, oder man meint, der Tag der Kräuter findet immer am ersten Samstag im Mai statt, aber heute ist kein Samstag. Aber man will schon mal darauf hinweisen, gibt nämlich viele Veranstaltungen. Also deswegen kann man vielleicht jetzt schon mal Kräuter sammeln gehen. Wir hatten ja gestern die Brunnenkresse, dass die wirklich an Nummer 1 steht für die ganzen Vitamine, die man braucht. Also wenn man da 100 Gramm Brunnenkresse zu sich nimmt, dann hat man den Tagesbedarf schon mal erreicht. So, aber wichtig noch, heute ist Tag des Passworts. Ja, der Passworttag. Der soll uns daran erinnern, wie toll es ist, dass Passwörter unseren Internetalltag besonders sicher gestalten. Naja, so sicher nur auch wieder nicht. Gibt's ja nur schon die zwei Passwörter und so weiter, ja, dass man mit dem einen dann nochmal das andere Passwort eingeben muss und so. Aber naja, das soll halt immer sicher sein. Und es gibt natürlich viele Menschen, die haben Angst, ihr Passwort zu vergessen. Und dann nehmen sie das Geburtsdatum oder einen eigenen Namen. Oder am schlimmsten hat man festgestellt, es gibt ein Passwort, das nennt sich Passwort. Ja, also vielleicht habt ihr auch sowas. Schnell mal ändern. Heute ist Tag des Passwort. So, da habe ich heute Morgen schon den Song gespielt, aber er ist einfach zu cool. Von Polkaholics. Die haben es nämlich auch mit dem Passwort. Also ich hasse das auch immer wieder. Wenn man sie braucht, sind sie weg irgendwie. Plötzlich auch am Handy. Man hat das eingespeichert und plötzlich, ja, hast es vergessen, weil es viel zu lange her ist, weil es sich immer wieder selbstständig eingegeben hat und na, dann weiß man es nicht mehr. Gut, und danach gibt's nochmal die regionalen Nachrichten aus unserem Sachsenland und ich schaue aufs Wetter. Naja, wenn ich rausschaue, okay. Also bis gleich.

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1: Mein Name ist Thorsten Weikert. Karl-May-Festtage Wilder Westen in Radebeul. Neuer Bildungsplan für Kitas. Sachsen setzt auf Förderung und Mitbestimmung. Seelhausener See eröffnet, Baden und Wassersport jetzt erlaubt. Die Meldungen im Einzelnen. Die Karl-May-Festtage gehen in ihre 33. Runde. Vom 15. bis zum 17. Mai verwandelt sich Radebeul in eine Erlebniswelt rund um den Wilden Westen. Unter dem Motto Fest im Sattel warten Shows und Mitmachaktionen auf die Besucherinnen und Besucher. Besucher können Gold schürfen, Bogenschießen ausprobieren und Paraden erleben. Zum Auftakt gibt es eine Country-Nacht in Little Tombstone. Indigene Gäste aus Nordamerika geben authentische Einblicke in ihre Kultur. Auch neue Inszenierungen aus bekannten Geschichten werden gezeigt. Die Festtage erinnern an Karl May und sein Werk. In der Villa Shatterhand wird seine Geschichte lebendig. In Dresden hat Sachsen einen neuen Erziehungs- und Bildungsplan vorgestellt. Er soll ab 2027 gelten und die frühkindliche Bildung weiter stärken. Konrad Clemens betont die Reihenfolge Erziehung, Bildung und Betreuung. Ziel ist eine gezieltere Förderung und bessere Übergänge zwischen Einrichtungen. Ein Schwerpunkt liegt auf der Mitwirkung von Kindern im Alltag. Auch der reflektierte Umgang mit digitalen Medien wird wichtiger. Hintergrund sind wachsende Herausforderungen, etwa Sprachdefizite bei Vorschulkindern. Mehr individuelle Förderung soll diese Lücken schließen. Beim Fachkongress diskutierten Politik und Experten über die Kita der Zukunft. Auch Michael Kretschmer unterstrich die Bedeutung frühkindlicher Bildung. Kritik gibt es vor allem bei der Finanzierung der Kitas. Verbände fordern mehr Mittel, damit die Reformen wirken können. Der Seelhausener See bei Löbnitz ist offiziell freigegeben. Damit gilt der Gemeingebrauch und die Nutzung ist klar geregelt. Im Landkreis Nordsachsen darf nun gebadet werden. Auch Schwimmen, Tauchen ohne Gerät und Winterbaden sind erlaubt. Wassersport ist ebenfalls möglich, jedoch ohne Motor. Kanus, Segelboote, SUP sowie Wind- und Wingsurfen sind zugelassen. Das Gewässer entstand aus einem ehemaligen Tagebau. Über 85 Millionen Euro flossen in die Sanierung durch die LMBV. Künftig soll der See Tourismus und Naherholung stärken. Ein langer Sandstrand lädt Besucher bereits jetzt ein. Geplant sind zudem weitere Projekte wie ein Ferienresort. Auch ein Wassersportcenter für Kitesurfer ist in Vorbereitung. Soweit die Meldungen.
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2: Ein kleinräumiges Tief, so sagt der deutsche Wetterdienst, zieht unter Abschwächung zögerlich aus Ostdeutschland ab und von Norden setzt sich allmählich Hochdruckeinfluss durch und mit nördlicher Strömung gelangt dabei wieder relativ kühle Luft in unsere Region nach Sachsen. Also heute stark bewölkt, bedeckt, ihr wisst oder habt schon zeitweise regnet, lokal könnte es ein bisschen kräftiger ausfallen, Erzgebirge, Zittau, Gebirge, da gibt es eine Gewitterneigung und die Höchstwerte heute 10 bis 14, im Bergland 7 bis 12 Grad. Auch in der Nacht viele Wolken, dann lässt aber der Regen nach und im Verlauf gibt es dann Nebel, Hochnebel, Tiefstwerte 7 bis 4 Grad. Ja, und morgen, da gibt es weiter überhaupt wenig Sonne. Die meiste Zeit ist es dann doch stark bewölkt und einige Schauer, die ziehen doch noch durch, erst am Nachmittag und Abend. Da gibt es größere Chancen auf die Sonne, vor allem im Vogtland und Erzgebirge. Die Höchstwerte liegen zwischen 12 und 16 Grad. Ja, am Wochenende, da stellt sich eine ganz freundliche Mischung aus Sonne und Wolken ein, vor allem nachmittags, da ist auch mal länger stark bewölkt, aber sind auch vielleicht noch ein paar einzelne Schauer möglich. Es werden maximal wieder angenehme 23 Grad erreicht.
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2: 9.35 Uhr, die A9 Richtung München zwischen Kreuz Rippachtal und Weißenfels. Bitte fahrt vorsichtig, falls ihr dort in der Nähe seid, gibt es gerade eine Unfallaufnahme auf dem Standstreifen mit der Polizei. Also da besteht Gefahr, auch Staugefahr natürlich. Dann habe ich noch auch die A9 heute Richtung Berlin zwischen Bad Dürrenberg und Großkugel. Sind schon mal 6 Kilometer Stau. Da gibt es Bergungsarbeiten, da ist die rechte Spur wieder frei, aber immer noch Stau, der auch auf der B186 dann zwischen Dölzig und Schkeuditz ist. Es dauert da wahrscheinlich eine Stunde länger. Das solltet ihr schon mal wissen. So, dann habe ich noch die B186 Zwenkau-Löbschütz Richtung Abzweig B6. Ah, das ist das mit dem Stau nochmal, nämlich in Schkeuditz, Schkau und Schkeuditz. Ja, also mein Kopf, meine Augen, die sehen schon die Buchstaben anders. Aber das ist nicht schön, ihr Lieben da draußen. 4 Kilometer Stau, da 30 Minuten mindestens. So, noch in Dresden im Bischofsplatz bei Eschenstraße, also bis zur Eschenstraße zwischen Konradstraße und Dammweg. Da ist auch ein LKW-Stau, da gab es nämlich auch einen Unfall. Also, das sind keine schönen Meldungen. Und ansonsten wünsche ich euch natürlich da auch störungsfreies Fahren. Und falls ihr im Stau steht, durchhalten. Noch ein paar Blitzer. Ich hoffe, ihr habt die Staubämme mit eingepackt. So, Blitzer gibt es auf der B169 zwischen Schneeberg und Aue. In Halle, in der Leipziger Chaussee, in beiden Richtungen, möchte ich euch auch noch mal bei unseren Nachbarn warnen. Dann habe ich noch in Oberseida Richtung Großhartmannsdorf eine Blitzermeldung. Und zwischen Wittichenau und Prischko in Chemnitz noch auf dem Südring zwischen Stolberger Straße und Wladimir Sagorski Straße. Und in Görlitz kam gerade auch noch eine Blitzermeldung in der Landeskronstraße stadteinwärts. Ich wünsche allen, die unterwegs sind, gute Fahrt, kommt unbeschadet an euer Ziel.
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2: Tja, die Rubrik gibt's natürlich auch immer so gegen Ende des Morgenwecker. Und heute habe ich mich mal mit Eis beschäftigt. Also, ich meine Eiscreme natürlich. Und die Auswahl an Eissorten, die ist ja mittlerweile riesig. Aber ist ein hoher Konsum davon auch wirklich ratsam? Ja, da gibt's ja Inhaltsstoffe, die drin sind und die unterscheiden sich ja auch abhängig der Sorte stark. Denn klassisches Eis besteht hauptsächlich aus Milch oder Sahne und liefert dadurch Kalzium, Eiweiß und Fett. Jedoch enthält recht viel Zucker. Also in einer Kugel Eis beispielsweise, da stecken etwa 120 Kalorien, 12 bis 15 Gramm Zucker. Ja, also Fruchteis wird mit Fruchtpüree auf Wasserbasis hergestellt. Es ist zwar fettärmer, doch immer noch recht zuckerreich. Auch davon kommt so auf eine Kugel ungefähr 80 bis 100 Kalorien. Und ähnlich trifft es auch die Sorbets oder vegane Alternativen. Die können mit pflanzlichen Inhaltsstoffen überzeugen, aber doch auch das pflanzliche Fett ist meist auf Basis von Kokos, was auch nicht unbedingt, wie sagt man, kalorienarmer. Aber der Genuss von Eiscreme, das hat mich überrascht und nicht wirklich überrascht. Denn der Genuss von Eiscreme, der kann uns schnell glücklich machen. Da gibt es eine Studie aus London, also dass beim Genuss das Glückshormon Dopamin ausgeschüttet wird und wir einen Effekt ähnlich wie beim Musikhören oder Verliebtsein verspüren, das hat man herausgefunden. Also die Kälte hat ebenfalls einen kurzfristigen Effekt, da sie das Nervensystem anregt und uns einen kurzfristigen Adrenalinkick verpasst. Also zudem schütten wir ja beim Verzehr von Eis auch noch Oxytocin aus. Dem japanischen Neurowissenschaftler Koga zufolge kann Eiscreme am Morgen sogar die Produktivität steigern und uns geistig wacher und klarer machen. Also daher ist ein gelegentlicher Konsum nicht bedenklich und kann sogar einen kleinen Boost verschaffen. Also wer jetzt gerade so eine Phase hat, schon wieder müde ist, habt ihr ein Eis irgendwo zur Hand oder schickt jemanden oder geht selbst, holt euch Eis. Ja, und da denke ich gerade dran, ich komme ja aus einer Eisfamilie. Hier aus Markleberg, aus Gaschwitz. Und da gibt's ja immer noch an der Ecke, wenn ihr da Großstädteln seid, Eisdiele Borgmann. Ja, das sind auch die Nachfahren schon. Mit denen bin ich auch verwurzelt, sozusagen mein Opa. Und wenn ich zur Schule gegangen bin, da musste ich immer an mein Opa sein Häuschen und auch an dem Eisladen vorbei. Und der hat dann immer schon Eis hergestellt. Und da habe ich immer schon ein bisschen geschleckert, bevor ich in die Schule gegangen bin. Seht ihr, deswegen bin ich auch ein glückliches Kind. Ich bin auch glücklich aufgewachsen. Jetzt weiß ich es doch. Also, das ist der Genuss von Eiscreme. Aber täglich kann man es nicht empfehlen. Ist es natürlich nicht gut. Aus gesundheitlicher Sicht hat es dann Nachteile wegen natürlich den hohen Zuckergehalt. Ich habe euch das erklärt. Das wird empfohlen, nicht zu viel Zucker zu sich zu nehmen. Und ist ja kein Geheimnis, dass Eis viel Zucker und Fett enthält. Ich habe es euch gerade auch erklärt. Also auch wenn das Dopamin beim Verzehr ausgeschüttet wird. So, und da habe ich mir jetzt einfach mal einen Song rausgeholt von Arnulf Wenning. Vielleicht kennt der ein oder andere ihn noch. Er ist ja auch immer noch unterwegs und er hat früher einen Song, ja, zu DDR-Zeiten, glaube ich, die Eisdame. Deswegen spiele ich jetzt

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1: Hamburg fördert unabhängige Verlage. Mit einem neuen Förderprogramm, da stellt Hamburg künftig jährlich 700.000 Euro für kleine, konzernunabhängige Buchverlage bereit. Und damit soll die kulturelle Vielfalt in der Literatur gestärkt werden. Hamburg ist das erste Bundesland mit einer eigenen strukturellen Förderung für unabhängige Verlage. Dann gibt's ein smartes Kopfkissen, das warnt gehörlose Menschen im Schlaf. Die Forschenden der Trent University, die haben zusammen mit Menschen mit Hörbehinderung einen intelligenten Kissenbezug entwickelt, der gehörlose Menschen nachts bei Feueralarm oder Einbrüchen warnt. Das System nutzt starke Vibrationsmuster, die über ein Smartphone ausgelöst werden. So, und dann schnell und klimafreundlich bauen. Dank neuer Steckbausteine. Das Unternehmen Polycare aus Thüringen stellt klimafreundliche Bausteine her, ohne Zement. Das reduziert den CO2-Ausstoß und spart Wasser und Energie. Und dank des modularen Stecksystems, da lassen sich Häuser zudem schnell auf- und abbauen. Die gebrauchten Steine, die können nämlich wieder verwendet werden. Ja, so sieht's aus mit den Good News. Wer gern was Interessantes dabei gefunden hat, den kann ich auch die Quelle zuschicken. Ihr könnt mich anschreiben über die WhatsApp 0341 358 83095. Neue Good News, die gibt es dann heute Nachmittag wieder beim Uwe. Ja, auch so gegen Ende seiner Sendung von 15 bis 18 Uhr gibt es ja immer Main Sachsen Live, der Second Read Tour Nachmittag. Ja, und nicht verpassen, ab 13 Uhr, da gibt es heute

0: Heute wieder tierisch zugehört, also der Zoo Leipzig, der Freundes- und Förderverein des Zoo Leipzig e.V., ist besser gesagt. Wir haben schon die dritte Folge tierisch zugehört, der Podcast, und das ist heute wieder alle 14 Tage sozusagen, und heute 13 Uhr könnt ihr mit dabei sein. Gibt nämlich einiges zu berichten, weil wir haben ja auch wieder einen Gast, nämlich den Michael Schauer. Der ist ein Mensch, der verbindet einfach, also nicht nur innerhalb des Vereins, sondern auch zu anderen Vereinen, Organisationen, Instituten, und er selbst hat viel zu erzählen. Also einfach anschalten, sehr interessant, wird mit Musik aufgelockert, und wer es verpasst, der kann es dann tierisch nachhören, nämlich in unserer Audiothek als Podcast ohne Musik dann, und viele interessante Dinge. Wir haben schon zwei Folgen gehabt, also da könnt ihr schon mal vorhören, stöbern, da stellt sich nämlich der Verein vor. In diesem Sinne, bis morgen früh um 6 in alter Frische, so Gott will. Ich bin die Angie und sitze dann hier wieder am Mikrofon. Tschüss.
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1: Ich bin Katrin Müller. Wie viele Steuern nimmt der Staat in den kommenden Jahren voraussichtlich ein? Bundesfinanzminister Lars Klingbeil stellt am Nachmittag die Ergebnisse der aktuellen Steuerschätzung vor. Sie prognostiziert die Steuereinnahmen von Bund, Ländern und Kommunen bis 2030.
2: Die Bundesregierung hatte wegen der wirtschaftlichen Folgen des Irankriegs zuletzt ihre Konjunkturprognose halbiert und erwartet in diesem Jahr nur noch ein Mini-Wachstum von 0,5%. Die aktuelle Steuerschätzung ist vor allem auch wichtig für die Planungen des neuen Haushalts. Laut einem ersten Entwurf sind im kommenden Jahr im Kernhaushalt Ausgaben von über 543 Milliarden Euro vorgesehen. Aus Berlin, Tine Klimach.
1: KI-Anwendungen zum missbräuchlichen Erstellen von sexualisierten Deepfakes sollen in der EU künftig verboten sein. Vertreter der Mitgliedstaaten und des EU-Parlaments einigten sich auf eine entsprechende Anpassung des KI-Gesetzes. Die Einigung muss noch vom Plenum des EU-Parlaments und dem Rat der Regierungen der Mitgliedstaaten bestätigt werden. Die Reform könnte dann ab Dezember gelten. Eine Mehrheit der Europäerinnen und Europäer hält die USA nicht für einen vertrauenswürdigen Partner. Europaweit sind es 58%, in Deutschland sagen das sogar mehr als 70%. Das geht aus einer Bertelsmann-Untersuchung mit Befragungen in allen 27 EU-Ländern hervor.
3: Die Präsidentschaft von Donald Trump hat das Verhältnis der Europäer zu den USA zutiefst erschüttert. Nur noch 31% sehen in den Vereinigten Staaten einen wichtigen Partner der EU, minus 20 Prozentpunkte ein Absturz im Vergleich zum September 2024. Welche Schlüsse ziehen die Menschen in der Umfrage aus dem Vertrauensverlust in die USA? Die große Mehrheit will zwar in der NATO bleiben, sagt aber auch, Europa soll seinen eigenen Weg gehen, mit Großbritannien und Kanada als neue starke Partner an seiner Seite. Uli Reitinger, Nachrichtenredaktion.
1: Die Preisanstiege bei Energie wegen des Irankriegs sind ähnlich stark wie in früheren Öl- und Weltwirtschaftskrisen, aber weniger heftig als im Ukraine-Krieg 2022. Das zeigen Daten des Statistischen Bundesamts. Im März kostete Superbenzin an den Tankstellen im Schnitt rund 17% mehr und Diesel fast 30% mehr als ein Jahr zuvor. Leichtes Heizöl verteuerte sich um fast die Hälfte. Die Preisanstiege zu Beginn des Ukraine-Kriegs waren aber noch deutlich stärker.
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1: Zum Wetter, die aktuelle Vorhersage des Deutschen Wetterdienstes. Im äußersten Norden gibt es heute wieder viel Sonne, in der Mitte und im Süden bleibt es regnerisch. Auch im Osten wird es nass. Die Werte steigen bis auf 19 Grad. Morgen wird es dann verbreitet heiter und meist trocken, bei Temperaturen bis 23 Grad. Nur ganz im Süden kann es regnen. Der Samstag wird dann verbreitet sonnig und meist niederschlagsfrei, bei Höchstwerten um 25 Grad.
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1: Zum Wetter, die aktuelle Vorhersage des Deutschen Wetterdienstes. Im äußersten Norden gibt es heute wieder viel Sonne, in der Mitte und im Süden bleibt es regnerisch. Auch im Osten wird es nass. Die Werte steigen bis auf 19 Grad. Morgen wird es dann verbreitet heiter und meist trocken, bei Temperaturen bis 23 Grad. Nur ganz im Süden kann es regnen. Der Samstag wird dann verbreitet sonnig und meist niederschlagsfrei, bei Höchstwerten um 25 Grad.
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1: Ich bin Katrin Müller. Deepfake-Skandale wie auf der Plattform X soll es in der EU künftig nicht mehr geben. Deshalb nimmt Brüssel jetzt auch die KI-Anbieter ins Visier. Die Mitgliedstaaten und das EU-Parlament einigten sich darauf, KI-Anwendungen zum missbräuchlichen Erstellen von sexualisierten Deepfakes zu verbieten.
2: Die EU will damit künftig schon bei den KI-Programmen ansetzen und nicht erst dann, wenn solche Bilder oder Videos schon im Netz kursieren. Deepfakes wirken oft täuschend echt. Gesichter oder Stimmen werden mit KI so verändert, dass Menschen Dinge angeblich tun oder sagen, die aber nie passiert sind. Wer betroffen ist, sollte Inhalte möglichst schnell sichern, Plattformen melden und Anzeige erstatten. Künftig sollen KI-generierte Bilder und Videos in der EU außerdem klar gekennzeichnet werden. Zoe Tassovali, Nachrichtenredaktion.
1: Die Preisanstiege bei Energie wegen des Iran-Kriegs sind ähnlich stark wie in früheren Öl- und Weltwirtschaftskrisen, aber weniger heftig als im Ukraine-Krieg 2022. Das zeigen Daten des Statistischen Bundesamts. Das hat die Preisentwicklung unter anderem für Sprit und Heizöl in den vergangenen 50 Jahren unter die Lupe genommen.
3: Ein wirklicher Trost ist es nicht, aber die Energiepreise sind schon mal deutlich stärker angestiegen als zuletzt. Zu Beginn des Ukraine-Kriegs stiegen die Spritpreise explosionsartig an, um fast 47%. Der Heizölpreis hat sich damals mehr als verdoppelt. Dagegen wirken die aktuellen Teuerungsraten durch den Iran-Krieg zwischen 20% und 40% fast schon harmlos. Das sind sie natürlich nicht, denn die Preissprünge sind nur deshalb weniger groß als damals, weil der Ausgangspreis für Energie diesmal schon sehr hoch war, erklären die Statistiker. Uli Reitinger, Nachrichtenredaktion.
1: Bundesfinanzminister Lars Klingbeil stellt am Nachmittag die Ergebnisse der aktuellen Steuerschätzung vor. Sie prognostiziert die voraussichtlichen Steuereinnahmen von Bund, Ländern und Kommunen für die kommenden Jahre bis 2030. Die Bundesregierung hatte angesichts erheblicher wirtschaftlicher Folgen des Iran-Kriegs erst kürzlich ihre Konjunkturprognose halbiert und erwartet in diesem Jahr nur noch ein Mini-Wachstum von 0,5%. Fahnder haben bei einem groß angelegten Schlag gefälschte und nicht zugelassene Medikamente im Millionenwert beschlagnahmt. Mehr als 6,4 Millionen Dosen wurden eingezogen, wie die internationale Polizeiorganisation Interpol mitteilte. Die Stoffe haben demnach einen Wert von umgerechnet mehr als 13 Millionen Euro.
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1: Zum Wetter, die aktuelle Vorhersage des Deutschen Wetterdienstes. Im äußersten Norden gibt es heute wieder viel Sonne, in der Mitte und im Süden bleibt es regnerisch. Auch im Osten wird es nass. Die Werte steigen bis auf 19 Grad. Morgen wird es dann verbreitet heiter und meist trocken, bei Temperaturen bis 23 Grad. Nur ganz im Süden kann es regnen. Der Samstag wird dann verbreitet sonnig und meist niederschlagsfrei, bei Höchstwerten um 25 Grad.
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1: Zum Wetter, die aktuelle Vorhersage des Deutschen Wetterdienstes. Im äußersten Norden gibt es heute wieder viel Sonne, in der Mitte und im Süden bleibt es regnerisch. Auch im Osten wird es nass. Die Werte steigen bis auf 19 Grad. Morgen wird es dann verbreitet heiter und meist trocken, bei Temperaturen bis 23 Grad. Nur ganz im Süden kann es regnen. Der Samstag wird dann verbreitet sonnig und meist niederschlagsfrei, bei Höchstwerten um 25 Grad.
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1: Ich bin Katrin Müller. KI-Anwendungen zum missbräuchlichen Erstellen von sexualisierten Deepfakes sollen in der EU künftig verboten sein. Vertreter der Mitgliedstaaten und des EU-Parlaments einigten sich auf eine entsprechende Anpassung des KI-Gesetzes. Die Einigung muss noch vom Plenum des EU-Parlaments und dem Rat der Regierungen der Mitgliedstaaten bestätigt werden. Die Reform könnte dann ab Dezember gelten. Eine Mehrheit der Europäerinnen und Europäer hält die USA nicht für einen vertrauenswürdigen Partner. Europaweit sind es 58%, in Deutschland sagen das sogar mehr als 70%. Das geht aus einer Bertelsmann-Untersuchung mit Befragung in allen 27 EU-Ländern hervor.
2: Die Präsidentschaft von Donald Trump hat das Verhältnis der Europäer zu den USA zutiefst erschüttert. Nur noch 31% sehen in den Vereinigten Staaten einen wichtigen Partner der EU. Minus 20 Prozentpunkte, ein Absturz im Vergleich zum September 2024. Welche Schlüsse ziehen die Menschen in der Umfrage aus dem Vertrauensverlust in die USA? Die große Mehrheit will zwar in der NATO bleiben, sagt aber auch, Europa soll seinen eigenen Weg gehen, mit Großbritannien und Kanada als neue starke Partner an seiner Seite. Uli Reitinger, Nachrichtenredaktion.
1: Wie viele Steuern nimmt der Staat in den kommenden Jahren voraussichtlich ein? Bundesfinanzminister Lars Klingbeil stellt am Nachmittag die Ergebnisse der aktuellen Steuerschätzung vor. Sie prognostiziert die Steuereinnahmen von Bund, Ländern und Kommunen bis 2030.
3: Die Bundesregierung hatte wegen der wirtschaftlichen Folgen des Irankriegs zuletzt ihre Konjunkturprognose halbiert und erwartet in diesem Jahr nur noch ein Mini-Wachstum von 0,5%. Die aktuelle Steuerschätzung ist vor allem auch wichtig für die Planungen des neuen Haushalts. Laut einem ersten Entwurf sind im kommenden Jahr im Kernhaushalt Ausgaben von über 543 Milliarden Euro vorgesehen. Aus Berlin, Tine Klimach.
1: Eine Stewardess, die im direkten Kontakt zu einer mit dem Hantavirus infizierten Frau stand, ist mit Krankheitssymptomen in ein Krankenhaus in Amsterdam eingeliefert worden. Das teilte das niederländische Gesundheitsministerium mit. Die Flugbegleiterin habe leichte Symptome und befinde sich in Isolation. Sie war in Johannesburg an Bord des KLM-Flugs, auf dem auch eine Niederländerin war, die kurze Zeit später an dem Virus starb. Diese 69-jährige Frau war an Bord des Kreuzfahrtschiffs gewesen, auf dem es Infektionsfälle gab.
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1: Zum Wetter, die aktuelle Vorhersage des Deutschen Wetterdienstes. Den Tag über bleibt es durchwachsen, viele Wolken in der Mitte und im Süden ziehen Schauer durch. Im Osten regnet es länger anhaltend. In Alpennähe sind auch einzelne Gewitter dabei. Die Sonne blitzt nur ganz im Norden mal durch die Wolken. 13 bis 19 Grad werden es höchstens, bei Regen kühler. Morgen deutlich freundlicher und meist trocken, Schauer nur im Südschwarzwald und in den Alpen. Es wird insgesamt wieder wärmer. Am Oberrhein Höchstwerte bis 23 Grad.
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Na, ich weiß ja nicht. Das Studio sieht eigentlich, ich habe es mir ehrlich gesagt ein bisschen luxuriöser vorgestellt bei euch. Naja, wahrscheinlich selber gemacht, wa? Je weniger du selber machst, desto weniger machst du auch falsch. Denk mal darüber nach, Alter. Gar nicht so schwer. Die Welt keeps on turning, Alter. Universe keeps on spinning. Was ist los? Ah, ah. Gute Nacht.

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1: Bis zum Abend, da bleibt es stark bewölkt, es regnet oder nieselt immer wieder. Die Temperatur liegt zwischen 8 und 12 Grad. Der Wind weht schwach bis mäßig aus nördlichen Richtungen. Die Nacht wird allmählich ein bisschen trockener. Stellenweise bildet sich Nebel. Die Tiefstwerte liegen dann zwischen 8 und 3 Grad.
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1: Ich bin Katrin Müller. Deepfake-Skandale wie auf der Plattform X soll es in der EU künftig nicht mehr geben. Deshalb nimmt Brüssel jetzt auch die KI-Anbieter ins Visier. Die Mitgliedstaaten und das EU-Parlament einigten sich darauf, KI-Anwendungen zum missbräuchlichen Erstellen von sexualisierten Deepfakes zu verbieten.
2: Experten sagen, die Behörden und die Politik reagieren zu spät, aber sie reagieren. Dabei gilt schon jetzt, wer manipulierte Darstellungen sexueller Handlungen ohne Zustimmung der Betroffenen anfertigt oder verbreitet, soll bestraft werden. Deutschland ist gerade dabei, diese EU-Vorgabe in nationales Recht umzusetzen. Bei der aktuellen Einigung heute Nacht ging es allerdings um das Verbot der KI-Funktionen, mit denen solche Deepfakes erstellt werden können. Das Verbot bezieht sich ausdrücklich auch auf das Erstellen von Inhalten, die sexuellen Kindesmissbrauch darstellen. Uli Reitinger, Nachrichtenredaktion.
1: Bundesfinanzminister Lars Klingbeil stellt am Nachmittag die Ergebnisse der aktuellen Steuerschätzung vor. Sie prognostiziert die voraussichtlichen Steuereinnahmen von Bund, Ländern und Kommunen für die kommenden Jahre bis 2030. Die Bundesregierung hatte angesichts erheblicher wirtschaftlicher Folgen des Irankriegs erst kürzlich ihre Konjunkturprognose halbiert und erwartet in diesem Jahr nur noch ein Mini-Wachstum von 0,5%. Fahnder haben bei einem groß angelegten Schlag gefälschte und nicht zugelassene Medikamente im Millionenwert beschlagnahmt. Mehr als 6,4 Millionen Dosen wurden eingezogen, wie die internationale Polizeiorganisation Interpol mitteilte. Die Stoffe haben demnach einen Wert von umgerechnet mehr als 13 Millionen Euro.
3: 2 Wochen dauert die Aktion. In rund 90 Ländern nehmen die Ermittler insgesamt 269 Verdächtige fest, zerschlagen dabei viele kriminelle Netzwerke im illegalen Medikamentenhandel. Was sie dabei sicherstellen, am häufigsten vermeintliche Mittel gegen Erektionsstörungen oder Rauchen, außerdem Beruhigungsmittel und zunehmend angebliche Arzneien gegen Krebs. Thomas Thonfeld, Nachrichtenredaktion.
1: Deutschland darf seine Industrie beim Umstieg auf klimafreundlichere Produktionsweisen mit 5 Milliarden Euro unterstützen. Die EU-Kommission hat für entsprechende Pläne der Bundesregierung grünes Licht gegeben. Es geht um die sogenannten CO2-Differenzverträge. Dieses Programm zur Übernahme von Mehrkosten, die den Unternehmen durch die Umstellung entstehen, trage zur Verwirklichung der Energie- und Klimaziele sowie den Nachhaltigkeitszielen Deutschlands und der EU bei, teilte die Behörde in Brüssel mit.
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1: Zum Wetter, die aktuelle Vorhersage des Deutschen Wetterdienstes. Den Tag über bleibt es durchwachsen, viele Wolken in der Mitte und im Süden ziehen Schauer durch. Im Osten regnet es länger anhaltend. In Alpennähe sind auch einzelne Gewitter dabei. Die Sonne blitzt nur ganz im Norden mal durch die Wolken. 13 bis 19 Grad werden es höchstens, bei Regen kühler. Morgen deutlich freundlicher und meist trocken, Schauer nur im Südschwarzwald und in den Alpen. Es wird insgesamt wieder wärmer. Am Oberrhein Höchstwerte bis 23 Grad.
0: 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Leipzig hat einen Ort, der begeistert, verbindet und Verantwortung trägt. Einen Ort, an dem Artenschutz gelebt und Tiere und Natur geliebt werden. Im Zoo Leipzig entsteht Zukunft und ein Engagement macht den Unterschied. Der Freundes- und Förderverein Zoo Leipzig e.V. unterstützt diesen Ort mit Herz. Und ihr?
4: Und ihr hört heute die dritte Folge von Tierisch zugehört des Freundes- und Förderverein des Zoo Leipzig e.V. Und ich freue mich sehr, dass ich heute einen Gast hier habe, nämlich Michael Schauer. Erstmal herzlich willkommen, lieber Micha.
5: Einen wunderschönen guten Tag.
4: Der Förderverein des Zoo Leipzig e.V., Freundes- und Förderverein des Zoo Leipzig e.V., so ist ja der korrekte Name, der hat sich ja zum Motto gemacht, unser Herz schlägt für den Zoo Leipzig. Wie schlägt denn dein Herz für den Zoo Leipzig?
5: Ja, ziemlich doll, als gebürtiger Leipziger vollkommen normal. Ich bin schon als Kind immer in den Zoo gegangen und gehe jetzt regelmäßig mit meiner Tochter in den Zoo.
4: Mhm. Wenn du schon als Kind früher in den Zoo gegangen bist, was war denn damals dein Lieblingstier?
5: Ich glaube, es war schon immer der Elefant, weil diese imposanten Tiere, diese Größe, diese Mächtigkeit, die hat mich schon immer begeistert und selbst heute ist es auch so. Also ich glaube, dort stehe ich am längsten immer da.
4: Und der Freundes- und Förderverein des Zoo Leipzig e.V., wie bist du denn dazu gekommen?
5: Ich glaube, wie so viele, irgendwie über Umwege. Am Anfang bekommt man ja gar nicht mit, dass es den Verein gibt. Und eigentlich über den Micha Weichert, quasi über den Vorsitzenden vom Förderverein, der mich einfach mal eingewiesen hat, mir mal gezeigt hat, was der Verein alles macht, und wir festgestellt haben, dass wir irgendwie zusammengehören.
4: Und das irgendwie zusammengehören, vielleicht kannst du das nochmal ein bisschen verifizieren. Was bedeutet das für dich genau, was dich jetzt mit dem Freundes- und Förderverein des Zoo Leipzig e.V. verbindet?
5: Ja, für mich gehört der Zoo eigentlich zu Leipzig. Also das ist ein Teil von Leipzig, wie vielleicht 4 oder 5 andere Teile, die auch dazugehören. Und ich empfinde, als Leipziger sollte man der Stadt und dem Verein beziehungsweise Leipzig irgendwas wiedergeben. Mhm. Und der Zoo ist Bestandteil von Leipzig, und deswegen war es für mich vollkommen klar, dass ich irgendwo dem Zoo auch irgendwas geben will. Und da es den Förderverein gibt, ist es genau der perfekte Ort, wo man etwas tun kann.
4: Mhm. Und was machst du jetzt genau?
5: Was mache ich jetzt genau? Also ich unterstütze eigentlich im Endeffekt den Micha bei Sachen, die vielleicht irgendwo im Bereich Netzwerk benötigt werden. Ich bin in verschiedensten Vereinen hier in Leipzig mit aktiv. Ich selbst bin als Berufssoldat hier in Leipzig auch stationiert. Das heißt, also ich bin hier auch vor Ort und regelmäßig da. Und ich habe aber auch quasi im letzten Jahr bei einem Workshop mitgemacht. Da ging es darum, wie können wir den Zoo, wie können wir den Verein mehr in die Öffentlichkeit bringen, wie können wir transparenter umgehen und wie können wir vielleicht auch mehr Mitglieder gewinnen.
4: Der Verein, der hat ja nun schon auch eine unglaubliche Unterstützungsfunktion für den Zoo. Es wird ja Geld eingesammelt auf der einen Seite, und es wird natürlich auch, es geht natürlich auch um Tierpatenschaften. Also das heißt, es wird dafür gesorgt, dass Tiere Patinnen und Paten bekommen, damit die dann auch weiter gut versorgt werden. Aber was habt ihr dann für Ideen entwickelt in diesem Workshop, um jetzt quasi noch mehr auch tun zu können?
5: Also es gab verschiedenste Projekte. Also ich würde jetzt mal von meiner Arbeitsgruppe reden. Also wir haben die Idee, dass wir vielleicht perspektivisch quasi nicht nur Tierpatenschaften im Zoo anbieten können, sondern vielleicht auch sogenannte Steinpatenschaften. Also wir haben so die Philosophie, dass man seinen Namen in seinem Zoo irgendwo hinterlegen kann, einen Ort findet, wo man quasi sich selbst wiederfindet in seinem Zoo. Und da haben wir die Idee geboren, dass wir quasi entweder einen Weg oder eine Mauer oder etwas anderes quasi im Zoo gestalten lassen, wo wir unsere Namen drauf gravieren lassen können.
4: Und was haben die dann für eine Bedeutung?
5: Na, im Endeffekt wäre das wie so eine Art Patenschaft quasi, die man dann nutzen könnte. Da gibt es bei einzelnen Projekten auch schon, in den amerikanischen Zoos gibt es das auch, wo wir das schon mal gesehen haben. Und wie gesagt, man könnte sich selbst dann quasi als Pate eines Steins im Leipziger Zoo sehen und würde damit dem Verein und natürlich damit auch dem Zoo etwas Gutes tun.
4: Wenn du jetzt gerade an diese wirklich wichtige Arbeit des Vereins auch denkst und was die auch für den Zoo für eine Bedeutung hat, was ist denn so für dich aus der Arbeit des Vereines das wirklich Wichtigste für den Zoo? Was bringt er am meisten?
5: So banal wie es klingt, Geld. Weil im Endeffekt über die Tierpatenschaften, über die Mitgliedschaften und dann vielleicht irgendwann über die Steinpatenschaften kommt halt das Geld in den Zoo hinein, um dann wieder die Projekte, die wirklich ja riesig sind, eben auch finanzieren zu können.
4: Du hast auch darüber gesprochen, dass es ja in Leipzig mehrere Vereine gibt und dass du ja auch so ein Stück weit für die Netzwerkarbeit mitverantwortlich bist. Wie muss ich mir das vorstellen? Vereine haben ja grundsätzlich immer das Wesen, dass sie für sich und für das, was sie unterstützen, dann Geld sammeln. Mit welchen Vereinen kooperiert ihr denn dann?
5: Also ich kann jetzt mal von mir ausgehen, wie das Ganze als solches generell funktionierte. Bis vor 2 Jahren war ich noch in dem Freundeskreis Bundeswehr Leipzig e.V. Als Vizepräsident aktiv. Und in dieser Zeit bin ich auch mit Micha Weichert sehr zusammengekommen und wir haben überlegt, welche gemeinsamen Projekte können wir vielleicht machen? Wo können unsere Mitglieder bei dem Förderverein Zoo mitmachen? Wo können aber auch die Mitglieder von dem Zoo-Förderverein quasi bei uns mit dabei sein? Und da gab es eben verschiedenste Berührungspunkte, die wir quasi auch wirklich ausgebaut haben. Und mittlerweile ist es so, wenn ich durch den Zoo gehe und ehrenamtliche Mitglieder des Zoos mich dann sehen, fragen sie dann auch schon wieder, wann gibt es das nächste, wo wir mal wieder in die Kaserne können oder wo haben wir mal wieder Gemeinsamkeiten, wie wir machen können. Und das ist schon schön, wie man so miteinander quasi auch arbeiten kann.
4: Denn Vereine sind ja von der Struktur her fast alle gleich. Es geht um ehrenamtliche Arbeit und es geht darum, gute Dinge zu tun. Entsteht da auch manchmal so eine Art Konkurrenz?
5: Zumindest bei dem, was ich jetzt festgestellt habe, nein. Weil man quasi voneinander auch ein bisschen angewiesen ist. Also man kann voneinander lernen, man kann miteinander gemeinsame Projekte machen Und gerade Vereinsarbeit, um den Mitgliedern etwas zu zeigen und den Mitgliedern auch etwas zu bieten, weil das ist ja auch das Wichtige, ich muss den Mitgliedern ja irgendwas bieten, warum die Mitglied sind, dann bietet es sich auch an, dass man quasi Kooperation mit anderen Vereinen macht, weil davon partizipiert man einfach gegenseitig. Mhm.

0: tierisch zugehört, unser Podcast über den Freundes- und Förderverein des Zoo Leipzig e.V. Und ihr hört die dritte Folge mittlerweile und bei mir zu Gast Micha Schauer. Lieber Micha, wir haben darüber gesprochen, wie du in den Freundes- und Förderverein reingekommen bist. Und da gibt es ja Tierpatenschaften. Welche Tierpatenschaft hast du denn?
1: Also ich selbst, also quasi eigentlich meine Tochter, erzähle ich auch gleich warum, hat von dem Faultier die Tierpatenschaft. Wir sind 2021 in Costa Rica gewesen, haben die Faultiere in der freien Wildnis gesehen und seitdem ist eigentlich der tägliche Gang, wenn wir im Zoo sind, der erste Gang ins Gottweilerland, um zu schauen, wo das Faultier gerade irgendwo an der Decke ist. Und da hatte ich dann irgendwann mal entschieden, weißt du was, du kriegst die Faultierpatenschaft. Das hat Micha Weichert gefreut, logischerweise. Und seitdem erneuern wir diese Faultierpatenschaft dann eigentlich immer wieder.
0: Und wir haben ja auch schon darüber gesprochen, was das für jemanden bedeuten kann, also eine Tierpatenschaft zu übernehmen. Habt ihr da auch damals gleich ein Foto mit eurem Tierpaten, V-Tier machen können? Oder wie habt ihr diese Tierpatenschaft begründet?
1: Ah, das wäre schon schön, wenn man auf einmal so ein V-Tier auf dem Arm nehmen könnte und dann ein bisschen knuddeln könnte. Also so ist es ja auch nicht. Man bekommt normal das Foto dann zugeschickt per Mail, beziehungsweise wenn man das abholen möchte, kann man das auch abholen mit der dazugehörigen Patenschaftsurkunde. Und natürlich ist man dann erpicht, sein Patentier irgendwo zu sehen. Und da wir im Zoo nicht so viele Faultiere haben, wissen wir ja gleich, ah, das ist dann Sid, quasi das männliche Faultier. Und da wissen wir, wenn wir ihn mal sehen, ah, da ist er wieder.
0: Und kann man dann auch mal so ein kleines Leckerli mitnehmen und geben?
1: Also mitnehmen kann man das, aber geben wird es nichts, weil der ist wirklich immer oben an einem Dach irgendwo zu sehen, wenn er überhaupt zu sehen ist. Und ich glaube, wir sollten davon absehen, ihm was zu fressen zu geben, einfach so.
0: Da sorgen ja die Kolleginnen und Kollegen Tierpfleger ja schon deutlich für die gute Ernährung.
1: Dafür ist ja das Geld da.
0: Genau. Jetzt haben wir auch darüber gesprochen, dass es eine gute Zusammenarbeit mit den anderen Vereinen oder mit anderen Vereinen in Leipzig gibt. Und du hast es auch schon angedeutet, aus den Kooperationen entstehen ja auch schöne Veranstaltungen. Ja. Gibt es denn da was Konkretes, was du da auch mal nennen kannst?
1: Also ich nehme mal das Beispiel jetzt wirklich wieder Freundeskreis Bundeswehr, wo wir halt wirklich sehr aktiv, intensiv miteinander zusammengearbeitet haben. Einerseits haben die Mitglieder die Möglichkeit, Weihnachten zu uns in die Kaserne zu kommen. Da gibt es einen Weihnachtsmarkt, der von Soldaten für Soldaten ist. Und dort werden aber auch gleichzeitig dann die Mitglieder vom Förderverein mit eingeladen. Dort werden die Netzwerkpartner mit eingeladen. Und dann haben die Mitglieder vom Förderverein Zoo einfach mal wirklich die Möglichkeit, in der Kaserne zu sehen, dass Soldaten auch nur normale Menschen sind, die gerne auch mal einen Glühwein trinken und sich freuen, wie gut es denen geht und einfach auch dankbar dafür sind, dass andere einfach Danke sagen. Mhm. Es gibt aber auch dann das Benefizkonzert im Gewandhaus, wo wir als Bundeswehr quasi ein großes Benefizkonzert gestalten, wo auch der Freundeskreis sich mit beteiligt, auch seine Leute dann mit hinschickt, auch selbst Karten erwirbt dafür. Gleichzeitig haben wir aber auch als Freundeskreis Bundeswehr eine sogenannte Weihnachtspaketaktion einmal im Jahr, immer zu Weihnachten, zum ersten Advent, wo Leipziger die Möglichkeit haben, Pate eines Weihnachtspaketes für Soldaten im Einsatz zu sein. Und da ist unter anderem eine Einladung vom Zoo drinne für deren Familien und Angehörige quasi den Zoo einmal kostenfrei besuchen zu können. Und das hat nur funktioniert, weil wir genau dieses Netzwerk so aufgebaut haben und weil wir das eben doch so machen. Mhm. Und zum Thema Tierpatenschaft noch. Also natürlich hat der Freundeskreis Bundeswehr Leipzig auch eine Tierpatenschaft und zwar mit dem Weißwangen-Schopf-Gibbon.
0: Weißwangen-Schopf-Gibbon,
1: ja.
0: Das ist ein Affe.
1: Das ist ein Affe, der in Vietnam lebt, den es gar nicht im Zoo gibt, aber wo der Zoo Leipzig sagt, das ist das Artenschutzprojekt in Vietnam, was wir unterstützen. Und auch dafür kann man Pate werden, selbst wenn man das Tier nicht im Zoo sieht. Aber selbst da kann man Pate werden, weil man das Projekt in Vietnam unterstützen möchte. Mhm.
0: Denn das ist ja auch ein wesentlicher Erfolg des Zoo Leipzig Artenschutzprogramm. Tierschutz zu betreiben ist das eine und Artenschutz zu betreiben, das ist ja nochmal eine ganz andere Aufgabe, gerade dann, wenn es um Artenschutz in anderen Ländern geht, was ja auch sehr aufwendig ist. Und was ja auch ein wichtiger Aspekt beim Zoo Leipzig ist, ist das Thema Nachzucht, also das heißt Arterhalt, dass man da eben auch darauf achtet, beziehungsweise viele Programme startet, die den Erhalt von Tierarten dann auch dienen soll. Und gibt es dann da irgendwelche Dinge, die ihr da gemeinsam mit auf die Beine stellt und da den Zoo Leipzig auch unterstützt?
1: Das kann ich gar nicht so richtig sagen. Also ich glaube, wir als Förderverein Zoo haben dann nur wirklich diesen finanziellen Part. Also wir können da, glaube ich, gar nicht eingreifen, wollen wir, glaube ich, auch gar nicht. Weil das ist dann halt wirklich die Geschicke vom Zoo, welche Interessenlagen da sind, welche Tiere gerade gemacht werden. Wir versuchen, Gelder zu akquirieren. Wir versuchen, das in verschiedensten Arten und Weisen zu unterstützen, aber wirklich hauptsächlich finanziell.

0: Ihr hört tierisch zugehört hier bei Second Radio und es ist der Podcast über den Freundes- und Förderverein des Zoo Leipzig e.V. Und bei mir zu Gast ist Micha Schauer. Lieber Micha, du bist ja schon sehr lange Mitglied auch in dem Verein. Wir haben ja auch darüber gesprochen, warum und wieso es wichtig ist, auch den Verein zu unterstützen. Aber Vereinsmitglied zu sein, heißt ja auch, sich am Leben des Vereines zu beteiligen. Was gibt es denn da für Möglichkeiten, als Mitglied dann auch am Leben mit sich zu beteiligen?
1: Also es gibt die unterschiedlichsten Facetten. Es beginnt mit Informationsvorträgen, einerseits vom Zoodirektor selbst oder von dem Tierarzt oder wirklich, wo man sagt, das ist ein gewisses Themenbereich, der mich interessiert. Also jeden Monat eine Veranstaltung. Dann gibt es Stammtische im Ratskeller, wo wir uns quasi regelmäßig treffen, miteinander ins Gespräch kommen können, wo man auch den Netzwerkgedanken ein bisschen mehr nach vorne bringen kann. Auch dort werden ab und zu mal andere Vereine mit vorgestellt, was wir so tun, wie wir gemeinsam miteinander arbeiten. Dann gibt es jedes Jahr die Weihnachtsfeier, die ich einfach nur hiermit schon mal bewerben will, weil die einfach faszinierend ist, weil wir da auch quasi 300-400 Leute zusammen quasi Weihnachten begehen, gemeinsam singen, gemeinsam essen, wirklich miteinander ins Gespräch kommen. Aber es gibt auch, wie gesagt, die Möglichkeit, dass man aktiv in dem Verein mitarbeiten kann. Entweder man geht zu solchen Workshops, die ich vorhin schon mal angesprochen hatte, und man bringt sich wirklich so ein und sagt, wie können wir den Verein voranbringen? Oder man ist einfach Bestandteil des Weihnachtsmarktteams und verkauft Glühwein für den Förderverein, für den guten Zweck auf dem Leipziger Weihnachtsmarkt für eine Woche. Oder man überlegt einfach, wie man das Ganze voranbringen kann auf seinem eigenen Bereich und kann das quasi dann auch bewerben. Also wir hatten vorhin schon drüber gesprochen, dass ich quasi Familienvater bin. Natürlich ist meine ganze Familie jetzt mittlerweile Mitglied im Verein, weil sie festgestellt hat, dass es halt wirklich für einen guten Preis eine gute Sache ist, weil, was viele nicht wissen, sobald ich Mitglied im Verein bin, werde ich automatisch eine Jahreskarte für den Zoo bekommen. Und das ist ja schon mal das Beste, was ich haben kann.
0: Also das heißt, ich kann dann zu jeder Zeit, also innerhalb der Öffnungszeiten natürlich, in den Zoo Leipzig gehen und da auf jeden Fall auch die Tiere besuchen, zu denen man dann auch eine Patenschaft hat. Man kann übrigens auch zwei Patenschaften haben, richtig?
1: Aber man kann ganz viele Patenschaften haben. Man muss nur halt irgendwann schauen, ob das zu Hause noch erklärbar ist, dass man so viele Patenschaften abschließt.
0: Aber es ist auf jeden Fall wichtig und richtig, das zu tun.
1: Ja. Tatsächlich gehe ich mit meiner Tochter wirklich sehr, sehr regelmäßig. Und wenn wir nur ins Gondwanaland gehen, in Eis essen, uns oben hinsetzen, auf die Vögel schauen, die Luft genießen und einfach sagen, okay, war schön, dass wir wieder Eis gegessen haben, dann gehen wir wieder.
0: Sag mal, was war denn so dein schönstes Erlebnis im Verein?
1: Tatsächlich die Überraschung meiner Tochter, als sie ihre erste Patenschaftsurkunde bekommen hat. Weil da hat mir Micha mich auch mit überrascht. Wir hatten das direkt in Gondwanaland gemacht. Und dort hat sie dann das erste Mal quasi erfahren, dass sie wirklich Pate von diesem Faultier wird. Und da sind wir auf Erkundungstour gegangen, wo das Faultier gerade war. Und das war für sie tatsächlich so das Ding. Und das war für mich auch so eine Geschichte, wo ich sagte, cool, dass es sowas gibt.
0: Jetzt sind wir auch schon darauf eingegangen, dass der Netzwerkgedanke eine sehr große Rolle spielt, gerade auch in der Kooperation mit anderen Vereinen. Und jetzt interessiert mich tatsächlich, in welchen Vereinen neben dem Freundeskreis oder den Freundeskreis der Bundeswehr, ist das richtig? In welchen Vereinen bist du jetzt noch?
1: Also für mich als Leipziger gibt es eigentlich so 5 Vereine, in denen man grundsätzlich sein müsste. Also einerseits Zoo, also da geht gar nichts dran vorbei, weil der Zoo halt wirklich Leipzig quasi repräsentiert. Dann gibt es den Förderverein Völkerstadtdenkmal, weil das Völkerstadtdenkmal auch für Leipzig steht. Dann gibt es die Hieronymus-Lotter-Gesellschaft, das ist im Endeffekt die Unterstützung der Stadtgeschichtlichen Museums in Leipzig. Dann gibt es den ersten deutschen Fußballmeister, also den ersten FC Lokomotive Leipzig, weil das auch für Leipzig steht. Und wie gesagt, für mich ist dann dieser Freundeskreis Bundeswehr, weil er quasi das Ganze miteinander auch ins Geflecht gebracht hat. Für mich der 5. Verein, wo man dabei sein muss. Es gibt sogar noch den 6., das ist der mittlerweile für Gold für Leipzig, die Idee quasi Leipzig mit Olympia wieder zu verbinden und Olympia nach Leipzig zu holen. Das sind so die Vereine, wo ich sagen muss, da muss man eigentlich drin sein und da bin ich auch drin.
0: Alternativ kann man natürlich auch bei der BSG Chemie Leipzig dabei sein. Das ist auch ein wichtiger Verein. Und auch da gibt es sicherlich viele Menschen, die sehr, sehr regelmäßig in den Zoo gehen und auch den Zoo unterstützen.
1: Davon gehe ich aus.
0: Lieber Micha, es war wunderbar, dich hier zu Gast gehabt zu haben und wir möchten nochmal eine Werbeschleife drehen. Es gibt alle Informationen, die wir jetzt gerade auch besprochen haben, zur Mitgliedschaft, zu den Veranstaltungen und natürlich auch zu den Tierpatenschaften auf der Webseite www.ffv.zoo-leipzig.de. Dort habt ihr auch alle möglichen Ansprechpartner und die nächste Veranstaltung, die wir natürlich auch sehr gerne bewerben wollen. Die findet am 3. Juni statt. Das ist der Vereinsstammtisch im Ratskeller zu Leipzig. Und da sind noch freie Plätze da, also geht auf die Webseite, meldet euch ganz schnell an. Und da könnt ihr einfach mal erleben, was es bedeutet, in dieser wunderbaren Gemeinschaft des Vereines mitzuarbeiten, mitzuerleben, wie auch ein Zoo weiter unterstützt wird und dadurch auch weiter wachsen kann. Lieber Michael, vielen Dank, dass du hier gewesen bist und wir wünschen dir weiter viele gute Ideen zur Unterstützung des Vereines und natürlich auch bleib gesund.
1: Ich danke euch und vielen Dank für eure Arbeit.

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1: Ich bin Thomas Brock. Deutschland darf seine Industrie beim Umstieg auf klimafreundlichere Produktionsweisen mit 5 Milliarden Euro unterstützen. Die Europäische Kommission hat für entsprechende Pläne der Bundesregierung grünes Licht gegeben.
2: Mehrkosten durch die Umstellung auf klimafreundliche Produktion darf die Regierung vor allem bei besonders energiehungrigen Branchen durch Fördermaßnahmen ausgleichen. Und zwar dann, wenn die Firmen ihre CO2-Emissionen innerhalb von 4 Jahren halbieren und innerhalb von 15 Jahren um 85% senken. Es geht hier um Umstellungen beispielsweise auf Strom oder Wasserstoff. Für manche Firma kann das überlebenswichtig sein. Das Ja der Kommission ist wichtig, weil diese die oberste Wettbewerbshüterin ist. Aus Brüssel, Dieter Ebeling.
1: Die Preisanstiege bei Energie wegen des Iran-Kriegs sind ähnlich stark wie in früheren Öl- und Weltwirtschaftskrisen, aber weniger heftig als im Ukraine-Krieg 2022. Das zeigen Daten des Statistischen Bundesamtes. Im März kostete Superbenzin an der Tankstelle im Schnitt gut 17% mehr und Diesel fast 30% mehr als ein Jahr zuvor. Leichtes Heizöl verteuerte sich um fast die Hälfte. Deepfake-Skandale wie auf der Plattform X soll es in der EU künftig nicht mehr geben. Deshalb nimmt Brüssel jetzt auch die KI-Anbieter ins Visier. Die Mitgliedstaaten und das Europäische Parlament einigten sich darauf, KI-Anwendungen zum missbräuchlichen Erstellen von sexualisierten Deepfakes zu verbieten.
3: Die EU will damit künftig schon bei den KI-Programmen ansetzen und nicht erst dann, wenn solche Bilder oder Videos schon im Netz kursieren. Deepfakes wirken oft täuschend echt. Gesichter oder Stimmen werden mit KI so verändert, dass Menschen Dinge angeblich tun oder sagen, die aber nie passiert sind. Wer betroffen ist, sollte Inhalte möglichst schnell sichern, Plattformen melden und Anzeige erstatten. Künftig sollen KI-generierte Bilder und Videos in der EU außerdem klar gekennzeichnet werden. Zoe Tassovali, Redaktion.
1: Nach dem Diebstahl von Parkmünzen im Wert von etwa 1,9 Millionen Euro ist ein Ehepaar vom Landgericht Kempten zu jeweils 5,5 Jahren Gefängnis verurteilt worden. Das Gericht ordnete außerdem an, dass die Angeklagten den der Stadt Kempten entstandenen Schaden in voller Höhe ersetzen müssen. Angeklagt waren ein ehemaliger Mitarbeiter der Stadt und seine Ehefrau. Der Beschäftigte des Bauhofs war mit der Leerung der Parkscheinautomaten der Kommune beauftragt und hatte sich mehr als 10 Jahre lang immer wieder an den Einnahmen vergriffen.
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1: Zum Wetter, die aktuelle Vorhersage des Deutschen Wetterdienstes. Im äußersten Norden und Nordwesten oft heiter und trocken, ansonsten meist grau und regnerisch. Im Süden im Bergland auch einzelne Gewitter. Im Osten ziehen die Schauer allmählich ab. Im Dauerregen nur Höchstwerte um 10 Grad, sonst 13 bis 18 Grad. Morgen einzelne Regenschauer und kurze Gewitter nur noch über der Mitte und im Süden, sonst heiter bis wolkig und meist trocken. Die Temperaturen steigen auf maximal 22 Grad.
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1: Zum Wetter, die aktuelle Vorhersage des Deutschen Wetterdienstes. Im äußersten Norden und Nordwesten oft heiter und trocken, ansonsten meist grau und regnerisch. Im Süden im Bergland auch einzelne Gewitter. Im Osten ziehen die Schauer allmählich ab. Im Dauerregen nur Höchstwerte um 10 Grad, sonst 13 bis 18 Grad. Morgen einzelne Regenschauer und kurze Gewitter nur noch über der Mitte und im Süden sonst heiter bis wolkig und meist trocken. Die Temperaturen steigen auf maximal 22 Grad.
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3: Ich bin Thomas Brockt. Täuschend echte KI-Fakes von Menschen sollen in der EU künftig stärker eingeschränkt werden. Die Mitgliedstaaten und das Europäische Parlament haben sich auf neue Regeln gegen sexualisierte Deepfakes geeinigt. Damit geraten jetzt auch die Anbieter von KI-Programmen stärker in den Fokus.
4: Aus der Politik kommt viel Zustimmung für die neuen EU-Pläne. Politiker aus mehreren Fraktionen sagen, KI dürfe kein Werkzeug für sexualisierte Gewalt oder Missbrauch werden. Auch Bundesjustizministerin Hubig fordert, dass Anbieter von KI-Programmen stärker Verantwortung übernehmen. Aus der Industrie kommt dagegen auch Kritik. Unternehmen warnen vor zu vielen Einzelregeln und mehr Bürokratie. Zoe Tassovali, Redaktion.
3: Die Preisanstiege bei Energie wegen des Iran-Kriegs sind ähnlich stark wie in früheren Öl- und Weltwirtschaftskrisen, aber weniger heftig als im Ukraine-Krieg 2022. Das zeigen Daten des Statistischen Bundesamtes. Im März kostete Superbenzin an der Tankstelle im Schnitt gut 17% mehr und Diesel fast 30% mehr als ein Jahr zuvor. Leichtes Heizöl verteuerte sich um fast die Hälfte. Deutschland darf seine Industrie beim Umstieg auf klimafreundlichere Produktionsweisen mit 5 Milliarden Euro unterstützen. Die Europäische Kommission hat für entsprechende Pläne der Bundesregierung grünes Licht gegeben.
5: Mehrkosten durch die Umstellung auf klimafreundliche Produktion darf die Regierung vor allem bei besonders energiehungrigen Branchen durch Fördermaßnahmen ausgleichen. Und zwar dann, wenn die Firmen ihre CO2-Emissionen innerhalb von 4 Jahren halbieren und innerhalb von 15 Jahren um 85% senken. Es geht hier um Umstellungen beispielsweise auf Strom oder Wasserstoff. Für manche Firma kann das überlebenswichtig sein. Das Ja der Kommission ist wichtig, weil diese die oberste Wettbewerbshüterin ist. Aus Brüssel, Dieter Ebeling.
3: Eine Gruppe von Abgeordneten über Fraktionsgrenzen hinweg fordert eine grundlegende Neuregelung der Organspende in Deutschland. Ab dem Jahr 2030 soll demzufolge jeder und jeder zunächst als Organspender gelten, außer man widerspricht. Die CDU-Abgeordnete Konnemann sagte, in den vergangenen Jahren sei bereits viel getan worden, um mehr lebensrettende Spenderorgane etwa durch Verbesserungen in den Krankenhäusern zu erreichen. Das alles habe aber nichts bewirkt.
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3: Zum Wetter, die aktuelle Vorhersage des Deutschen Wetterdienstes. Im äußersten Norden und Nordwesten oft heiter und trocken, ansonsten meist grau und regnerisch. Im Süden im Bergland auch einzelne Gewitter. Im Osten ziehen die Schauer allmählich ab. Im Dauerregen nur Höchstwerte um 10 Grad, sonst 13 bis 18 Grad. Morgen einzelne Regenschauer und kurze Gewitter nur noch über der Mitte und im Süden, sonst heiter bis wolkig und meist trocken. Die Temperaturen steigen auf maximal 22 Grad.
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6: Bis zum Abend, da bleibt es stark bewölkt, es regnet oder nieselt immer wieder. Die Temperatur liegt zwischen 8 und 12 Grad, der Wind weht schwach bis mäßig aus nördlichen Richtungen. Die Nacht wird allmählich ein bisschen trockener, stellenweise bildet sich Nebel, die Tiefstwerte liegen dann zwischen 8 und 3 Grad.
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7: Wir starten mit der A72 in Richtung Leipzig. Zwischen Bonner Süd und Espenhain-Kitscher gibt es dann eine Tagesbaustelle. Da wird ein Unfallschaden beseitigt. Deswegen ist die Fahrbahn auf den Fahrstreifen verengt. Das Ganze noch bis 16 Uhr. In Leipzig, in der Torgauer Straße, zwischen Hohentichtelnstraße und Portitzer Allee, da gibt es einen fetten Stau in beiden Richtungen. 10 Minuten dauert es da länger. Und in Grimma, in der Leistischer Straße, da gibt es aktuell Behinderungen nach einem Unfall. Noch eine Meldung aus Dresden, aus der Julius-Wald Teichstraße zwischen der B173, der Coventry-Straße und der Kesselsdorfer Straße. Da verläuft eine Ölspur. Die Richtungsfahrbahn ist da gesperrt. Geblitzt wird auch an diesem Donnerstagnachmittag zum Beispiel auf der A14 in Richtung Dresden zwischen Leipzig Nordost und Leipzig Ost, auf der B87 am Ortseingang in Richtung Leipzig, auf der B173 in Zwickau, das ist die äußere Dresdner Straße, da stadtauswärts, in Seifersdorf stehen sie in Richtung Ottendorf-Okrela und in Kremnitz auf dem Südring zwischen der Stolberger Straße und der Wladimir-Sagorski-Straße. Falls ihr noch Blitzer habt, gerne her damit 0341 3588 3095, unsere WhatsApp-Nummer, oder ihr schreibt eine Mail an studio@secondradio.de. Tausend Dank für eure Tipps, euch eine ganz entspannte Fahrt durch diesen regnerischen Donnerstagnachmittag.
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7: So, wenn ich jetzt frisch gesagt habe, regnerischer Donnerstagnachmittag, da hat es gerade vom Studiofenster aufgehört zu pieseln. Es ist also Besserung in Sicht, hoffe ich zumindest, an diesem Donnerstag geht er morgen los mit dem Wochenende und da ist wieder einiges angesagt, werden wir drüber reden in den nächsten knapp 3 Stunden hier bei Sachsen Live, dem Second Radio Nachmittag. Schön, dass ihr dabei seid, hallo.

Ja, und kaum singt Inga Humpe fast vom Regen, da regnet es auch schon wieder vor dem Fenster. Es ist heute ein bisschen ein durchwachsener Tag, aber der Regen wird auch dringend gebraucht. Wir wissen ja, mittlerweile ist es schon wieder viel zu trocken in Sachsen. Da war schon wieder Waldbrandgefahr angeleiert und unsere Pflanzen und auch unsere Kräuter, die brauchen diesen Regen ganz, ganz wichtig, damit sie schön saftig und grün werden, weil heute ist der Tag der Kräuter. Ja, und dieser Tag der Kräuter findet immer am ersten Samstag im Mai statt. Können wir uns also merken, auch im nächsten Jahr ist es wieder ein Tag der Kräuter und der soll natürlich darauf hinweisen, dass die Kräuter so eine richtig besondere Heilwirkung haben und für unsere Gesundheit sehr, sehr wichtig sind. Und am heutigen Tag wird es sich deswegen auch anbieten, mal Kräuter sammeln zu gehen, wenn es denn mal aufhört zu pieseln. Aber morgen ist ja auch noch ein Tag und Frühlingskräuter wie Bärlauch zum Beispiel oder Brennnessel oder Löwenzahn, Giersch oder auch Gundermann, das sind wirklich nährstoffreiche Wildpflanzen, die ab März schon den Stoffwechsel anregen und die eignen sich total ideal für frische Salate, für Smoothies oder auch Pesto an die Nudeln ran. Ne? Und wirken übrigens blutreinigend, helfen gegen Frühjahrsmüdigkeit, falls ihr gerade ein bisschen müde seid. Ja, ein beliebter Sammelort sind da schattige Laubwälder, Hecken und auch Wiesen. Kann man es also auch mal im eigenen Garten versuchen. Und mit den Kräutern kann man dann auch mal eine leckere Suppe kochen. Meine Oma, die hat immer Brennnesselsuppe gekocht. Klingt jetzt vielleicht ein bisschen verrückt, aber Brennnesselsuppe ist wirklich was ganz, ganz Leckeres mit ein bisschen Knoblauch dran und vielleicht auch noch mit ein paar wunderbaren Blüten von der Gänseblume zum Beispiel. Das könnte man machen und das Rezept findet ihr garantiert im Netz. Mal googeln nach Brennnesselsuppe und keine Angst, das brennt da nicht im Mund. Nur beim Pflücken der Brennnesseln sollte man ein bisschen aufpassen, aber da gibt's ja Handschuhe. Ja, Brennnessel wird zu Unrecht übrigens als Unkraut verschrien, wird sogar vielfach als Königin der Heilkräuter benannt und die Liste der gesundheitlichen Wirkgebiete von Brennnesseln, die ist wirklich lang. In der Volks- und Naturheilkunde hat man Brennnesseln schon seit Jahrtausenden zum Beispiel zur Blutreinigung verwandt oder auch gegen Blutarmut bei Verdauungsstörungen und bei Erkrankungen von Nieren und Harnwegen. Also ganz leckere und auch wichtige für die Gesundheit Sache, die Brennnesselsuppe oder die Brennnessel an sich. Und wenn ihr mal Kräuter sammeln wollt, wäre jetzt an diesem Tag der Kräuter oder eben am kommenden Wochenende mal eine richtig gute Gelegenheit.

Tja, jetzt regnet es, aber vor zwei Tagen, in der Nacht, vor anderthalb Tagen quasi, da soll es noch richtig, richtig heiß gewesen sein in der Nacht. Muss es denn im Umspannwerk in Königsbrück im Kreis Bautzen, da hat es in dieser Nacht, also in der Nacht vom Dienstag zum Mittwoch, gebrannt. Als Feuer ist es gegen 1 Uhr nachts gemeldet worden und die Feuerwehr konnte die Flammen demnach noch schnell löschen. Verletzt wurde zum Glück niemand und trotzdem entstand ein ziemlich hoher Schaden. Die Polizei beziffert ihn auf bis zu 2 Millionen Euro und der Energieversorger Sachsen Energie, da wollte dazu keine Angaben machen. Es war auf ihrem Gelände. Vor der Störung waren laut Sachsen Energie rund 7.400 Kundinnen und Kunden betroffen und die Stromunterbrechung, die dauerte nur wenige Sekunden, weil die automatische Netzsicherung unmittelbar danach reagiert hat und die Versorgung von betroffenen Betriebstransformator auf den Reservetrafo umgeschaltet hat. Der Technik sei Dank und dadurch konnte die Stromversorgung auch schnell wieder stabilisiert werden. Das alles erklärte die Sprecherin der Firma Johanna Lemke. Und demnach habe es weitere Netzumschaltungen gegeben, um die Anlage für die Löscharbeiten ganz sicher vom Netz zu trennen. Was genau das Feuer ausgelöst hat, ist im Moment noch unklar, aber es wird noch geprüft, ob das starke Gewitter in der Nacht eine Rolle gespielt haben könnte. Das sagt zumindest Frau Johanna Lemke.

eine sehr, sehr coole Stimme. Ennio war das, der aus München kommt und eigentlich unter seinem Künstlernamen Emotional Club mal elektronische englischsprachige Musik gemacht hat, Indie-Musik damals, mittlerweile umgeswitcht auf die deutsche Sprache, finde ich klasse und auch nicht nur elektronisch, sondern eher so fast unplugged und damit ist er heute zum Beispiel auch zu hören, hier bei uns in Sachsen, in Dresden, im Stromwerk der Kulturarena Kraftwerk Mitte, da geht es um 8, also 20 Uhr los und falls ihr es heute nicht schaffen solltest oder nicht in Dresden wohnt, dann könnt ihr morgen nach Leipzig kommen, da ist er nochmal zu Gast, auch um 20 Uhr und zwar im Felsenkeller in Leipzig. Ennio, also auf Haifischbeckentour 2026, eine dringende Empfehlung.

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1: Mein Name ist Angie Pörsch. Ungewöhnliche Kontrolle. Grundschulkinder unterstützten in Sachsen eine Verkehrssicherheitsaktion rund um Schulen. Einwohnerzahl geht in Sachsen weiter zurück. Görlitz, Skorzeleck erleichtern grenzüberschreitenden Schulbesuch. Die Meldungen im Einzelnen. Bei landesweiten Verkehrskontrollen im Bereich von Schulen und Sachsen war fast jedes 10. Auto zu schnell unterwegs. Dies ist die Bilanz des sächsischen Innenministeriums zur zweiwöchigen Verkehrssicherheitskampagne Blitz für Kids. Bei den 279 Kontrollen Ende April, da wurden 148 Bußgeldverfahren eingeleitet. 2857 Autos, die wurden angehalten und überprüft. Die Aktion soll Autofahrende für die besonderen Gefahren im Schulumfeld sensibilisieren. Zahlreiche Grundschulkinder, die halfen in der ersten Woche mit. Und sie zeigten Autofahrern mit angepasster Geschwindigkeit grüne Karten als Belohnung. Gelbe Karten bekamen zu schnell Fahrende zu Gesicht. Und in der zweiten Woche, da übernahmen dann die Polizeibeamten wieder die Kontrollen. Die sächsische Einwohnerzahl wird in den kommenden Jahren weiter sinken. Je nach Berechnung, da geht der Wert um 8,2% bis 15,2% zurück, so teilt es das Statistische Landesamt in Kamenz mit. Im Jahr 2024, da lebten im Freistaat noch rund 4,04 Millionen Menschen. 2045, da sollen es nur noch 3,71 Millionen bzw. 3,43 Millionen sein. Die Statistiker hatten insgesamt drei Varianten errechnet. Die Vorausberechnung, die basiert auf der Analyse der Bevölkerungsentwicklung in den Jahren 2021 bis 2024. Demnach verlieren alle 10 Landkreise und die Stadt Chemnitz bis 2045 in allen Berechnungsvarianten Einwohnende. Leipzig kann in zwei der drei Varianten mit einem Zuwachs von 5,8% bzw. 1,7% rechnen. Dresden käme zumindest in einer Variante auf einen Plus von 1,6%. Den größten Verlust, fast ein Viertel der Bevölkerung, hätten in der Maximalvariante der Vogtlandkreis und der Erzgebirgskreis zu verzeichnen. Fünf weitere Landkreise, die würden auch in der Minimalvariante mehr als jeden 10. Bürger verlieren. Die Städte Görlitz und Skorzeleck wollen den Schulbesuch über die Neiße hinweg einfacher machen. In einer gemeinsamen Stadtratssitzung, da haben beide Seiten am 5. Mai eine Absichtserklärung unterzeichnet, die Görlitzer Kindern den Weg an Schulen auf polnischer Seite erleichtern soll. Ziel ist es, die Europastadt auch im Bildungsbereich enger zusammenzuführen und frühe interkulturelle Erfahrungen zu fördern. Die Vereinbarung legt ein einheitliches Verfahren fest. Eltern müssen sich vor der Anmeldung beraten lassen, je nach Situation an einer Görlitzer Grundschule oder beim Landesamt für Schule und Bildung in Bautzen. Da die Schulpflicht in Sachsen weiterhin gilt, ist zudem eine befristete Ausnahmegenehmigung nötig. Über die Aufnahme entscheidet dann die jeweilige Schule in Skorzeleck. Um die deutsche Schulpflicht zu erfüllen, da müssen Eltern jährlich nachweisen, dass ihr Kind dort tatsächlich zur Schule geht. Die Stadt Görlitz möchte Familien bei dem Verfahren unterstützen. Beide Städte wollen die Regelung regelmäßig überprüfen und weiterentwickeln. Soweit die Meldungen.
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2: Naja, es pieselt so vor sich hin. Torgau meldet nichtsdestotrotz 8 Grad plus, Weißwasser sogar 9 Grad und Bautzen 10 Grad. Ja, Oberwiesenthal immerhin noch 7 Grad und bis zum Abend bleibt es leider stark bewölkt. Gebietsweise regnet es und nieselt es da auch weiter. Aber insgesamt lässt der Regen sehr nach. Temperaturen gehen nochmal runter bis auf 8 Grad bis zum Abend. In der Nacht wird es dann aber allmählich trockener. Stellenweise gibt es ein bisschen Nebel. Tiefstwerte noch weiter runter bis auf 3 Grad und morgen am Freitag, da überwiegen die Wolken. Der Nebel kann sich länger halten, ein paar Schauer ziehen durch und im Laufe des Tages wird es vor allem rund ums Vogtland und im Erzgebirge ein bisschen freundlicher. Höchstwerte morgen zwischen 12 und 16 Grad und am Wochenende, da gibt es eine Mischung aus Sonne und Wolken. Vor allem am Nachmittag ist es dann auch mal länger stark bewölkt. Da sind auch wieder einzelne Schauer möglich, maximal 23 Grad. Werden es aber trotzdem, es wird angenehm mild, aber eben auch ein bisschen feucht.
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2: Los geht's mit der A14 Halle in Richtung Leipzig zwischen dem Leipziger Messegelände und der Abfahrt Leipzig-Nordost. Da liegen Gegenstände auf dem rechten Fahrstreifen. Bitte fahrt da vorsichtig. Die A72 in Richtung Leipzig zwischen Bonner Süd und Espenheim-Kitscher gibt's immer noch die Tagesbaustelle. Da wird ein Unfallschaden beseitigt. Die Fahrbahn ist auf eine Spur verengt. Das Ganze noch bis ungefähr 16 Uhr. Die B2 Leipzig in Richtung Bad Düben zwischen Hohenossig und Grostitz, da gab es einen Unfall, da staute sich zurzeit. Und in Leipzig in der Torgauer Straße zwischen Hohentichtelnstraße und Portitzer Allee, da gibt es ebenfalls in beiden Richtungen einen fetten Stau, 10 Minuten dauert es da länger. In Grimma in der Leisnischer Straße gibt es aktuell Behinderungen nach einem Unfall und in Dresden in der Julius-Fahlteich-Straße zwischen der B173, der Coventry-Straße und der Kesselsdorfer Straße, da verläuft immer noch eine Ölspur. Da ist die Richtungsfahrbahn aktuell gesperrt. Letzte Meldung kommt aus Dresden, aus der Stauffenbergallee zwischen Rudolf-Leonhardt-Straße und der B170 und der Radeburger Straße. Staut es sich ebenfalls 10 Minuten, dauert es dort auch länger. Und es wird geblitzt. Aktuell unter anderem in Seifersdorf Richtung Ottendorf-Ogrila, in Chemnitz in der Bayerstraße stadteinwärts, in Skassa in Richtung Großenhain, in Leipzig stehen sie in der Friedrich-Bosse-Straße stadteinwärts und in Zittau in der Hochwaldstraße. Und falls ihr noch mehr Blitze habt oder eben auch Verkehrsbehinderungen, dann könnt ihr mir bitte gern einen Tipp geben. Wir haben eine WhatsApp-Nummer, die 0341 35 88 30 95 und auch eine Mailadresse studio@secondradio.de. Dahin gern eure Tipps. Ich sage jetzt schon mal Dankeschön, wünsche euch eine ganz entspannte Fahrt.
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2: Ja, irgendwie ist es noch wie morgen an diesem Donnerstag, weil es wird gar nicht so richtig hell heute an diesem Donnerstag, dem 7. Mai 2026. Aber nichtsdestotrotz, in der nächsten halben Stunde gucken wir auch heute wieder mal, was an dem 7. Mai alles so passiert ist. Da gab es eine ganze Menge. Zwei Dinge habe ich wieder ausgesucht und bis dahin gibt es noch ein bisschen Musik, zum Beispiel von Carly Rae Jepsen.

0: Ja, immer wieder Mucke aus den 80ern, Love is a Shield, Camouflage, hier bei uns bei Sachsen Live, dem Second Radio Nachmittag, um 3:45, 15.45 Uhr haben wir es mittlerweile, und jetzt ist sie dran, die
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0: Und da starten wir historisch ins Jahr 1989. Da können unabhängige Wahlbeobachterinnen und Wahlbeobachter beweisen, dass die Ergebnisse der Kommunalwahlen in der DDR manipuliert wurden. Dachten wir doch immer. Dafür nehmen die Freiwilligen an der Stimmauszählung teil. Und obwohl einigen der Zutritt zu den Wahllokalen rechtswidrig verweigert wird, kann die Auszählung in bis zu 1000 Wahllokalen in der gesamten Republik kontrolliert und auch protokolliert werden. Die Bürgerrechtlerinnen und Bürgerrechtler, die ermitteln, dass 7% aller Wählerinnen und Wähler gegen die SED, die Sozialistische Einheitspartei Deutschlands, stimmen. Als der Wahlleiter Egon Krenz dann das offizielle Ergebnis 98,85% Ja-Stimmen für die SED verkündet, ist damit bewiesen, die Wahlen wurden gefälscht. Die Bevölkerung reagiert mit Unmut auf den Betrug und die Opposition organisiert am Wahltag und auch in den kommenden Monaten Proteste. Und ich habe mich damals schon gefragt, wie kann man so blöd sein, wegen dem Unterschied von 4,85% eine derartige Wahlfälsche zu organisieren. Naja, war halt so. 2017, da gibt es noch eine Meldung, auch das passierte an einem 7. Mai im Jahre 2017. Da öffnet nämlich die Hängeseilbrücke Titan RT über dem Rabbodetal. Dafür steht das RT. Das liegt im Harz und die Brücke ist gedacht für Fußgänger. Mit einer Länge von 483 Metern ist sie die längste Hängeseilbrücke der Welt und überbietet den bisherigen Rekordhalter im russischen Sotschi. Besucher überqueren da auf einer Höhe von 100 Metern dieses Rabbodetal, und auch einen Pendelsprung können die Besucher wagen. Dabei springen sie an einem 65 Meter langen Seil gesichert in die Tiefe und pendeln dann so vor sich hin. Da muss man schon ganz schön mutig sein. Wäre nichts für mich. 2021 wird der Rekordhalter im Harz dann von einer 516 Meter langen Brücke im portugiesischen Geopark Arouca abgelöst. Aber bis dahin war es die weltlängste Hängeseilbrücke. Tja, und das war doch schon mal richtig was.

Und das sind wir beim ersten Geburtstagskind für heute bei Eagle Eye Jerry, der heute läutet nämlich seinen 55. Ja, auch eine schöne Zahl, Schnapszahl, sage ich immer, liebe ich so ein bisschen, muss an meinem Nachnamen Bier liegen. Naja, irgendwie ist da immer was. Ne? Also 55 Jahre Eagle Eye Jerry. Wir sagen mal alles Liebe, alles Gute zum Geburtstag. Und dieser Eagle Eye Jerry aus Schweden hat sich ja mal eine Auszeit genommen gehabt. Nach dem Weltruhm von 1997 ist er raus aus dem Rampenlicht, hat aber durch die Arbeit in Nashville, da hat er gearbeitet, zur Musik zurückgefunden, gedacht, ich mache dann doch lieber was. Und ist dann seit 2018 wieder zurück, hat 2023 sein inzwischen sechstes Album Back on Track veröffentlicht und geht natürlich auch auf Tour und präsentiert da seine zeitlose Mucke in so ganz intimen, kleinen, niedlichen Clubkonzerten, aber auch auf großen Bühnen. 2019 übrigens ist er nominiert worden, und zwar für den Musikpreis Grammys in Schweden für seinen Song Streets of You, und er hat auch einen Sohnemann, und auch der ist Musiker, der fällt der Apfel, wie so oft, nicht weit vom Stamm. Der Sohn des Jazzmusikers Don Jerry, der lebt in Stockholm, und Eagle Eye Jerry, der ist heute, wie gesagt, unser Geburtstagskind, unser erstes und zweites haben wir dann gleich noch. Erstmal alles Gute zum 55.

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4: Ich bin Thomas Brockt. Der Ausbruch des Hunter-Virus bei einer Kreuzfahrt löst in immer mehr Ländern Sorgen aus. Bei einem Zwischenstopp des Schiffes Hondius hatten nach dem ersten Todesfall 29 Passagiere das Schiff verlassen. Sie kamen aus etwa 12 Ländern, darunter auch Deutschland. Das teilte der Reiseveranstalter mit.
5: Die 29 Passagiere verließen das Kreuzfahrtschiff im Süden des Atlantiks auf der britischen Insel St. Helena. Das war 10 Tage, bevor der erste Hunter-Virus-Fall bestätigt wurde. Unter den Passagieren, die in St. Helena von Bord gingen, waren spätere Todesopfer und Infizierte, die gerade noch behandelt werden, etwa in der Schweiz. Die Gefahr einer weltweiten Ausbreitung sei dennoch gering, beruhigen Experten. Man verfolge die Kontaktpersonen mittlerweile nach und das Hunter-Virus sei nur bei direktem längeren Kontakt ansteckend. Ronny Tochau, Nachrichtenredaktion.
4: Der deutsche Staat kann angesichts schwächerer Konjunkturaussichten wegen des Iran-Kriegs in den kommenden Jahren mit weniger Steuereinnahmen rechnen als noch im Herbst angenommen. Das ist das Ergebnis der aktuellen Steuerschätzung. Für 2027 sind es nach Angaben des Finanzministeriums allein für den Bund gut 10 Milliarden Euro weniger als bislang erwartet. Täuschend echte KI-Fakes von Menschen sollen in der EU künftig stärker eingeschränkt werden. Die Mitgliedstaaten und das Europäische Parlament haben sich auf neue Regeln gegen sexualisierte Deepfakes geeinigt. Damit geraten jetzt auch die Anbieter von KI-Programmen stärker in den Fokus.
6: Aus der Politik kommt viel Zustimmung für die neuen EU-Pläne. Politiker aus mehreren Fraktionen sagen, KI dürfe kein Werkzeug für sexualisierte Gewalt oder Missbrauch werden. Auch Bundesjustizministerin Hubig fordert, dass Anbieter von KI-Programmen stärker Verantwortung übernehmen. Aus der Industrie kommt dagegen auch Kritik. Unternehmen warnen vor zu vielen Einzelregeln und mehr Bürokratie. Zoe Tassovali, Redaktion.
4: Eine Gruppe von Abgeordneten über Fraktionsgrenzen hinweg fordert eine grundlegende Neuregelung der Organspende in Deutschland. Ab dem Jahr 2030 soll demzufolge jeder und jeder zunächst als Organspender gelten, außer man widerspricht. Die CDU-Abgeordnete Konnemann sagte, in den vergangenen Jahren sei bereits viel getan worden, um mehr lebensrettende Spenderorgane etwa durch Verbesserungen in den Krankenhäusern zu erreichen. Das alles habe aber nichts bewirkt.
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4: Zum Wetter, die aktuelle Vorhersage des Deutschen Wetterdienstes. Im äußersten Norden und Nordwesten oft heiter und trocken, ansonsten meist grau und regnerisch. Im Süden im Bergland auch einzelne Gewitter. Im Osten ziehen die Schauer allmählich ab. Im Dauerregen nur Höchstwerte um 10 Grad, sonst 13 bis 18 Grad. Morgen einzelne Regenschauer und kurze Gewitter nur noch über der Mitte und im Süden, sonst heiter bis wolkig und meist trocken. Die Temperaturen steigen auf maximal 22 Grad.
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7: Bis zum Abend, da bleibt es stark bewölkt, es regnet oder nieselt immer wieder. Die Temperatur liegt zwischen 8 und 12 Grad, der Wind weht schwach bis mäßig aus nördlichen Richtungen. Die Nacht wird allmählich ein bisschen trockener, stellenweise bildet sich Nebel, die Tiefstwerte liegen dann zwischen 8 und 3 Grad.
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8: Ja, ist ein bisschen feucht draußen, aber es gibt auch noch Verkehrsmeldungen. Nicht ganz so viele, aber einige habe ich für euch. Zum Beispiel die von der B2 in der Ortsdurchfahrt Bröttitz von Bad Dübmen Richtung Leipzig. Da gab es einen Unfall. Zurzeit ist da Verkehrsbehinderung angesagt. Der Verkehr wird an der Unfallstelle vorbeigeführt. Bitte fahrt da vorsichtig. In Grimma in der Leisnischer Straße, auch da hat es gekracht. Auch da gibt es gerade Behinderungen. Und in Dresden in der Julius-Fahlteich-Straße zwischen der B173, der Coventry-Straße und der Kesselsdorfer Straße, da gibt es immer noch die Ölspur, die Richtungsfahrbahn ist deswegen gesperrt. Nochmal Dresden, diesmal die Stauffenbergallee zwischen der Rudolf-Leonhardt-Straße und der B170, der Radeburger Straße. Auch da staut es sich. 15 Minuten gibt es da oben drauf. Und Vorsicht nochmal, bitte auch im Kreis Elbe-Elster auf der Flugplatzstraße zwischen Ende der Straße und der B183. Auch da gibt es im Moment eine Ölspur. Leipzig-Leutsch und Leipzig-Zentrum, die Hans-Driesch-Straße bis zum Zöllnerweg und Leutsch-Zentrum zwischen Paul-Michael-Straße und Waldstraße. Da gibt es in beiden Richtungen Stau, also wird es auch langsam wieder dicker. Ist ja auch die Zeit, in der die meisten Autos von der Arbeit nach Hause fahren. Und geblitzt wird auch. Unter anderem auf der A4 Frankfurt Richtung Dresden zwischen Dresden-Neustadt und Dresden-Wöldermann. Auf der A14 stehen sie Richtung Dresden zwischen Leipzig-Nordost und Leipzig-Ost. In Seifersdorf in Richtung Ottendorf-Okrela. In Chemnitz in der Bayerstraße stadteinwärts und in Leipzig in der Friedrich-Bosse-Straße ebenfalls stadteinwärts. Und falls ihr noch Blitze habt, immer her damit. 0341 35 88 30 95. Unsere WhatsApp-Nummer. Ich sag schon mal Dankeschön. Wünsche euch eine entspannte und blitzerfreie Fahrt in diesem Donnerstagnachmittag.
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8: Es ist wieder Donnerstag und jeden Donnerstag, das wissen die Cineastinnen und Cineasten, also die Kinofans, da kommen wieder neue Filme in die Kinos und welche das sind und was es sonst noch gibt, zumindest im Kino in Leipzig, im Cineplex, das erfahren wir gleich. Da wird nämlich Angie nochmal telefoniert haben heute Morgen und wir hören da ganz einfach mal rein. Vorher aber gibt's noch ein bisschen Musik von Him zum Beispiel. 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

0: Sparkasse fest, dass ich wieder mal ins Kino gehen könnte. Bei dem Wetter bietet es sich dann geradezu an. Also zum schönen, trockenen, harten, spannenden Film und vielleicht auch eine Cola und was Leckeres zu essen bei der Hand. Das klingt doch verlockend, oder? Falls ihr auch schon wieder lange nicht im Kino gewesen seid, wäre jetzt die Gelegenheit, mal hinzuhören, was ab heute wieder neu ist im Kino. Denn Angie hat heute Morgen natürlich wieder zum Donnerstag angerufen im Cineplex in Leipzig und hat mit Herrn Fischer, mit dem Heiko gesprochen und ihn ausgefragt, was denn so Neues läuft im Kino. Hören wir mal rein.
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2: Ja, und ein Hallo und guten Morgen in Cineplex Leipzig. Hallihallo, lieber Heiko.
3: Ja, einen schönen guten Morgen. Hallo.
2: Hallihallo, sage ich mal an diesen verregneten Donnerstagmorgen. Aber es ist Kinotag, Donnerstag, und du hast bestimmt wieder viel zu berichten.
3: Genau, ich bringe heute die neuen Filmstarts mit und ich sag mal, ganz am Anfang halt ein Psychodrama, und zwar, was aber auch durchaus gesellschaftspolitisch hochaktuell ist, und zwar Nürnberg. Ein Film über die Nürnberger Prozesse und so ein bisschen über den Hintergrund. Und auch spielen zwei ganz tolle Schauspieler mit, Oscar-Preisträger Russell Crowe und Rami Malek. Wir sind halt wirklich hier in der Zeit der Nürnberger Prozesse, und es geht der Rami Malek, der spielt halt einen Psychologen, einen Psychiater, Dr. Kelly, und er soll die ganzen Angeklagten begutachten und während des Prozesses begleiten und quasi also auch die Urteilsfähigkeit und Verfahrensfähigkeit immer halt feststellen, damit halt das Gerichtsverfahren halt auch gut abgesichert durchläuft. Und ich sag mal, der prominenteste Gefangene ist halt Göring, und das ist auch die Auseinandersetzung, die der Film halt so ein bisschen, halt diese Verführbarkeit, und das ist halt schon spannend erzählt und auch wirklich zwei tolle Schauspieler. Also das auf alle Fälle eine Empfehlung von mir. Dann haben wir noch einen Film am Start. Da kann ich, glaube ich, ganz kurz drüber gehen. Das ist Mortal Kombat Teil 2, ist so ein typischer Martial Arts Fantasy Film. Also es wird ganz viel gekämpft und ganz, also. Tolle Kampfszenen. Und ich sag mal, der Film basiert auf dem bekannten halt Videospiel. Also ich sag mal, für alle Freunde, die sich halt für Martial Arts halt interessieren, ist das auf alle Fälle eine gute Empfehlung. Und dann noch ein Film, auf den ich auch mich besonders freue, Der verlorene Mann. Es spielen auch ein paar tolle, ist ein deutscher Film, spielen auch tolle Schauspielerinnen mit, Dagmar Mantel zum Beispiel, August Zirner und Harald Krasnitzer, den wir ja als vom Tatort kennen, als hier Kommissar Eisner. Und es ist echt eine spannende, berührende Geschichte. Und zwar, es ist ein Ehepaar, die leben halt so schon viele, viele, viele Jahre miteinander. Und auf einmal steht der Ex-Mann von der Frau halt vor der Tür. Und der hat halt Demenz. Und was er aber vergessen hat in seiner Demenz, dass er gar nicht mehr verheiratet ist. Also die Scheidung liegt halt ein paar Jahre zurück. Und aber er kann jetzt nicht zurück ins Pflegeheim, und ein neuer Pflegeheimplatz ist, das geht auch noch nicht. Und so zieht er quasi halt mit ein bei der Familie ins Haus. Und es wird halt so eine wunderschöne, berührende Geschichte. Also zwischen so Vergessen und Erinnern, zwischen Liebe und Freundschaft, aber auch zwischen Älterwerden und irgendwie im Herbst jung bleiben. Also ich sag mal, da freue ich mich besonders drauf. Auch, ich sag mal, du weißt ja hier in meinem Hintergrund, dass ich als Klinik-Clown und als Leierkastenspieler halt sehr oft halt in Pflege- und Seniorenheim unterwegs bin. Insofern spannendes Thema. Genau, also insofern, das sind unsere drei Neustarts. Dann haben wir noch so einen halben Film statt. Ich sag mal, der läuft schon seit Dienstag in dieser Woche gestartet. Der Konzertfilm mit Billie Eilish von ihrer Hit Me Hard and Soft Tour. Alles in 3D, Regie James Cameron, den wir von Avatar kennen, und und die andere Regie hat die Billie Eilish halt selber gemacht. Also für alle Freunde der Musik haben wir also auch was. Und dann habe ich noch zwei Specials heute mit. Das eine Das habe ich, glaube ich, schon an der Stelle hier erwähnt. Es ist am Sonntag ist ja Muttertag und wir haben, sagen wir mal, 3 Specials. Man kann halt vormittags 11 Uhr zu uns zum Strickkino mit seinen Handarbeiten kommen. 11 Uhr, da zeigt mir der Teufel trägt Prada Teil 2, bleibt das Licht ein bisschen an und man kann ein bisschen häkeln, stricken und was man so als Handarbeiten machen will. Dann kann man 14 Uhr halt mit seinen Kids kommen zu unserer Family Preview mit meine Freundin Conny, Abenteuer mit Kranich Klaus. Oder dann 16.30 Uhr zu unserem Muttertagspreview mit Glenkill, ein Schafskrimi. Und das Besondere ist, wir haben also auch mit vielen Partnern halt so ein kleines Überraschungspaket, so mit kleinen Geschenken zum Muttertag vorbereitet. Genau. Das ist der eine Special. Und zum anderen Special, meine Frage, hat das mit meinem Musikwunsch mit Manne Krug funktioniert?
2: Hast ja, du den gefunden natürlich, in deinem großen Katalog? Aber sicher haben wir den Song, genau.
3: Ja. Mhm. Wenn es draußen grün, also da passt ja nicht nur in die Jahreszeit, jetzt Frühling, es geht ja auch in dem schönen Monat Mai, sondern ist für mich jetzt auch ein bisschen so der Anker zu unserer DEFA-Filmreihe, den wir halt ab nächsten Donnerstag zeigen. Da zeigen wir zum 80-jährigen Jubiläum der DEFA halt 4 wirklich ausgesuchte DEFA-Filme aus den 70er Jahren. Das ist auch so ein bisschen eine Referenz an 50 Jahre Grünau. Wir sind ja 1976, ist ja halt Grünau halt, stand ja die Grundsteinlegung, die erste. Und da gibt es ja sowieso große Feiern. Und wir werden auch noch 30 Jahre Kino in Grünau feiern dieses Jahr. Und in dieser DEFA-Filmreihe gibt es halt so ein Wiedersehen mit Gescherneck in Bankett für Arillis oder Armin Müller-Stahl in Nelken für Aspik. Dann haben wir noch Glatzeder in Till Eulenspiegel. Und dann der letzte Ulrich Stein in Anton der Zauberer. Und wir haben auch für die ganz kleinen, ich sag mal, DEFA war ja auch berühmt für seine Trickfilme, gab ja das DEFA Trickfilmstudio in Dresden und die haben ja ganz tolle halt animierte Stop-Motion-Trickfilme gemacht. Und da zeigen wir halt auch 5 Märchen und Geschichten in unserer Trickfilmparade. Da gibt es halt ein paar Märchen wie von Fischer und seiner Frau. Und dann haben wir noch so eine kleine Maus oder einen Hund, der fragt, wer bin ich? Also eine kleine schöne Trickfilmparade, 60 Minuten am Samstag und am Sonntag, 10.30 Uhr. Und jetzt freue ich mich auf Manne Krug.
2: Den bekommst du natürlich. Also dann vielen lieben Dank, lieber Heiko. www.cineplex.de/Leipzig Tickets ordern, ins Kino gehen und wir hören uns dann am Montag zur gleichen Zeit wieder, 8.45 Uhr, ja?
3: Bis dahin eine gute Zeit hier im Sektenregioland.
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0: Es gibt ja mittlerweile einige Songs über einen Montag, obwohl dieser Montag ja nicht unbedingt der beliebteste Tag in der Woche ist. Da geht die Arbeitswoche wieder los und das schöne Wochenende ist zu Ende, sagt man zumindest so. Aber es gibt auch Menschen, die lieben diesen Montag. Ja, soll es tatsächlich geben. Ich zum Beispiel bin da immer einer gewesen, der, wenn er als DJ unterwegs war, ja immer am Wochenende arbeiten musste, konnte, durfte. Und am Montag war dann für mich Beginn des Wochenendes. Also insofern gibt es eben auch Menschen, die den Montag mögen. Ja, und die Jungs und Mädels oder besser die Muttis und die Vatis, oder Mamas und die Papas, gerade gehört, die erreicht mit ihrem Monday Monday Platz 1 der US-Single-Charts. Sind 3 Wochen da geblieben, das Ganze auf den Tag genau vor 60 Jahren. Wahnsinn. Es war übrigens der erste Song mit einem Wochentag im Titel, also Montag, Montag, der die Spitze der US-Charts erreicht hat. Damals hat wahrscheinlich keiner den Montag so gewollt und deswegen ist das nie auf eine Nummer 1 gegangen. Aber mit dem Song dann schon vor 60 Jahren. Und der Song war auch international erfolgreich. Darunter gab es Platz 1 in Kanada und auch in Südafrika und Platz 3 im Vereinigten Königreich. Da ist also richtig viel Musik drin gewesen. Ja, und der Song stammt aus dem Album If You Can't Believe Your Eyes and Ears aus dem Jahre 1966. Da ist auch schon eine ganze Menge Zeit vergangen. Und obwohl der Song so ein riesengroßer Erfolg gewesen ist, da hat die Band das Lied laut Berichten ursprünglich gar nicht gemocht. Mit einer Ausnahme, das war John Phillips. Der hat den Song auch komponiert. Ja, muss man ihn dann auch mögen. Das waren es also die Mamas und die Papas mit ihrem Nummer 1 Hit aus dem Jahre 1966. Und jetzt kommt Angie und die ist noch viel, viel jünger und hat jetzt die aktuellen Nachrichten aus unserer Region, die Sachsen-News.
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2: Mein Name ist Angie Pörsch. Ungewöhnliche Kontrolle. Grundschulkinder unterstützten in Sachsen eine Verkehrssicherheitsaktion rund um Schulen. Einwohnerzahl geht in Sachsen weiter zurück. Görlitz, Skorzeleck erleichtern grenzüberschreitenden Schulbesuch. Die Meldungen im Einzelnen. Bei landesweiten Verkehrskontrollen im Bereich von Schulen und Sachsen war fast jedes 10. Auto zu schnell unterwegs. Dies ist die Bilanz des sächsischen Innenministeriums zur 2-wöchigen Verkehrssicherheitskampagne Blitz für Kids. Bei den 279 Kontrollen Ende April, da wurden 148 Bußgeldverfahren eingeleitet. 2857 Autos, die wurden angehalten und überprüft. Die Aktion soll Autofahrende für die besonderen Gefahren im Schulumfeld sensibilisieren. Zahlreiche Grundschulkinder, die halfen in der ersten Woche mit. Und sie zeigten Autofahrern mit angepasster Geschwindigkeit grüne Karten als Belohnung. Gelbe Karten bekamen zu schnell Fahrende zu Gesicht. Und in der zweiten Woche, da übernahmen dann die Polizeibeamten wieder die Kontrollen. Die sächsische Einwohnerzahl wird in den kommenden Jahren weiter sinken. Je nach Berechnung, da geht der Wert um 8,2% bis 15,2% zurück, so teilt es das Statistische Landesamt in Kamenz mit. Im Jahr 2024, da lebten im Freistaat noch rund 4,04 Millionen Menschen. 2045, da sollen es nur noch 3,71 Millionen bzw. 3,43 Millionen sein. Die Statistiker hatten insgesamt 3 Varianten errechnet. Die Vorausberechnung, die basiert auf der Analyse der Bevölkerungsentwicklung in den Jahren 2021 bis 2024. Demnach verlieren alle 10 Landkreise und die Stadt Chemnitz bis 2045 in allen Berechnungsvarianten Einwohnende. Leipzig kann in 2 der 3 Varianten mit einem Zuwachs von 5,8% bzw. 1,7% rechnen. Dresden käme zumindest in einer Variante auf einen Plus von 1,6%. Den größten Verlust, fast ein Viertel der Bevölkerung, hätten in der Maximalvariante der Vogtlandkreis und der Erzgebirgskreis zu verzeichnen. 5 weitere Landkreise, die würden auch in der Minimalvariante mehr als jeden 10. Bürger verlieren. Die Städte Görlitz und Skorzeleck wollen den Schulbesuch über die Neiße hinweg einfacher machen. In einer gemeinsamen Stadtratssitzung, da haben beide Seiten am 5. Mai eine Absichtserklärung unterzeichnet, die Görlitzer Kindern den Weg an Schulen auf polnischer Seite erleichtern soll. Ziel ist es, die Europastadt auch im Bildungsbereich enger zusammenzuführen und früher in der kulturelle Erfahrungen zu fördern. Die Vereinbarung legt ein einheitliches Verfahren fest. Eltern müssen sich vor der Anmeldung beraten lassen, je nach Situation an einer Görlitzer Grundschule oder beim Landesamt für Schule und Bildung in Bautzen. Da die Schulpflicht in Sachsen weiterhin gilt, ist zudem eine befristete Ausnahmegenehmigung nötig. Über die Aufnahme entscheidet dann die jeweilige Schule in Skorzeleck. Um die deutsche Schulpflicht zu erfüllen, da müssen Eltern jährlich nachweisen, dass ihr Kind dort tatsächlich zur Schule geht. Die Stadt Görlitz möchte Familien bei dem Verfahren unterstützen. Beide Städte wollen die Regelung regelmäßig überprüfen und weiterentwickeln. Soweit die Meldungen.
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0: Und das ist heute ein bisschen durchwachsen. 9 Grad ist so die Durchschnittstemperatur. 9 Grad warm, wobei warm für mich ist gerade das falsche Wort ist. Aber 9 Grad haben wir in Leipzig zum Beispiel, in Chemnitz, in Zwickau, in Dresden und auch in Thurgau und in Weißwasser. So eine schöne Durchschnittstemperatur. Am Abend oder bis zum Abend bleibt es ungefähr auch um 9 Grad warm. Es bleibt auch stark bewölkt und es wird auch weiterhin ein bisschen regnen oder nieseln. Aber insgesamt lässt der Regen jetzt so nach. Es ist nicht mehr ganz tolle, der Regen. Es schüttet nicht mehr so sehr. Es regnet eher und in der Nacht wird es dann allmählich auch trocken. Stellenweise gibt es da Nebel mit Tiefstwerten zwischen 8 und 3 Grad in der Nacht und morgen. Ja, morgen überwiegen wieder die Wolken. Nebel kann sich auch länger halten. Einzelne Schauer ziehen durch. Im Laufe des Tages wird es vor allem ums Vogtland und im Erzgebirge ein bisschen freundlicher und die Temperaturen steigen auf maximal 16 Grad. Ja, das Wochenende, das stellt eine Mischung aus Sonne und Wolken dar. Vor allem nachmittags ist es da auch mal wieder stark bewölkt und zwar längere Zeit und einzelne Schauer sind da auch möglich, aber es werden immerhin maximal 23 Grad erreicht und das ist doch schon wieder angenehm mild.
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0: Viele Grüße auf die Straßen. Wir starten mit der A4 in Richtung Görlitz zwischen Dresden-Hellerau und Hermsdorf. Da stockt da der Verkehr. Bitte Fuß vom Gas. Nochmal die A4. Vorsicht Richtung Frankfurt zwischen Dresden-Wildermann und Dresden-Neustadt. Da liegen nach einem LKW-Unfall Fahrzeugteile auf der rechten und auf der mittleren Fahrspur. Wir kommen zur B2, zur Ortsdurchfahrt Bröttitz. Da staut es sich nach dem Unfall und in Grimma in der Leisnischer Straße gibt es zurzeit Behinderungen, ebenfalls nach einem Unfall. Dresden, die Staufenbergallee zwischen Rudolf-Leonhardt-Straße und der B170 und der Radeburger Straße. Auch da staut es sich. 20 Minuten sind es mittlerweile, die er länger braucht. Und Vorsicht im Kreis Elbe-Elster auf der Flugplatzstraße zwischen Ende der Straße und der B183. Da gibt es immer noch eine fette Ölspur. In Freital, in der Dresdner Straße, in Höhe Hüttenstraße, auch da gibt es eine Ölspur, die wird gerade beseitigt. Und in Leipzig, Hans-Driesch-Straße bis zum Zöllnerweg zwischen der Paul-Michael-Straße und der Waldstraße. Da gibt es in beiden Richtungen Stau. 10 Minuten dauert es da länger. Geblitzt wird auch und zwar unter anderem in Chemnitz, in der Bayerstraße stadteinwärts, in Dresden, in der Paradiesstraße, in Sachsen-Roda auf der L1081 in Richtung Baldenhain, in Skasa in Richtung Großenhain und in Zittau stehen sie in der Hochwaldstraße. Und falls ihr noch mehr Blitze habt, dann könnt ihr das gerne weiterreichen an mich. Ich sage es auch gerne weiter. Meine WhatsApp-Nummer ist die 0341 3588 3095 oder ihr mailt einfach an studio@secondradio.de. Ich sage schon mal vielen, vielen Dank für eure Tipps und wünsche euch eine stressfreie und durch Blitzer und auch unfallfreie Fahrt in diesen Donnerstagnachmittag.
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0: 7 Minuten nach 4 haben wir es, 16:37 Uhr. Schön, dass ihr dabei seid.

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1: Hi, hier ist René aus der Redaktion. Egal ob der Sportclub, die Feuerwehr oder der Rettungsdienst, viele Vereine und Organisationen merken, dass es immer schwieriger wird, Menschen zu finden, die ein Ehrenamt übernehmen möchten. Dabei gibt es Bereiche, die ohne dieses Engagement überhaupt nicht funktionieren würden. Die Wasserrettung gehört zum Beispiel dazu. Annabelle aus der Redaktion hat sich mal informiert.
2: Das Ehrenamt ist der Grundpfeiler der DLRG. Menschen engagieren sich freiwillig neben Beruf, Studium oder Hobbys und übernehmen die notwendigen lebensrettenden Aufgaben. So Linus Politz von der DLRG.
3: Ein Bereich ist zum Beispiel die Schwimmausbildung, bei denen man Kindern und Erwachsenen das Schwimmen beibringen kann. Hinzu kommt die Rettungsschwimmausbildung, dann der Wasserrettungsdienst an Seen, an Flüssen, an der Küste. Besonderer Stellenwert ist dann hier auch noch der Katastrophenschutz. Besonders dort, wo eben Katastrophen passieren können.
2: Aber egal ob am Wasser, im Wasser oder auf dem Wasser. Ohne Freiwillige geht es nicht. Unterstützung wird am meisten in den Bereichen Ausbildung und Einsatz gebraucht.
3: Da möchte ich die Schwimmausbildung erwähnen, aber auch ein großer Bestandteil unserer Arbeit, der zentrale Wasserrettungsdienst in der Badesaison an der Nord-, an der Ostsee. Und die ganze Arbeit, die im Hintergrund entsteht, in der Verwaltung, in der Öffentlichkeitsarbeit oder kleinere Hilfen bei Reparaturen an unseren Booten und unseren Fahrzeugen.
2: Bei der Arbeit entsteht ein starkes Zusammengehörigkeitsgefühl. Freundschaften bilden sich und durch gemeinsame Einsätze wachsen Vertrauen und Verbundenheit unter den Ehrenamtlichen.
3: Der Einstieg in die DLRG ist super unkompliziert. In ganz Deutschland gibt es viele Ortsgruppen, die Training, Ausbildung und Vereinsleben organisieren. Interessierte können dort Kontakt aufnehmen, sich über Möglichkeiten zum Mitmachen informieren. Und dafür hat die DLRG die Kampagne Wellenschlagen ins Leben gerufen. Dort können Interessierte sehen, wie vielfältig das Ehrenamt ist und wo Unterstützung gebraucht wird.

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1: Tja, leider nicht mehr unter uns. Die Königin, könnte man so sagen. Ein Teil von Rosenstolz. Wir bleiben bei Sängerinnen und gehen mal in Richtung Ballermann. Und zwar zu Melanie Müller, der Ballermann-Interpretin. Die ist ja im Januar dieses Jahres vom Landgericht Leipzig wegen des Verwendens von Kennzeichen verfassungswidriger und auch terroristischer Organisationen und auch wegen Drogenbesitzes in zweiter Instanz zu einer Strafe von 3.500 Euro verurteilt worden. Sie hat damals angekündigt, das Urteil anzuerkennen und nicht in Revision zu gehen. Und jetzt kommt's noch viel härter für Frau Müller. Irgendwie ist das nicht ihr Jahr. Heute wird am Leipziger Amtsgericht nämlich das Haus der Ballermannsängerin Melanie Müller zwangsversteigert. Der Hintergrund sind übereinstimmenden Medienberichten zufolge Schulden beim Finanzamt in Höhe von rund 150.000 Euro. Laut einem Gutachten hat das ehemalige Bahnhofsgebäude, das sie saniert und umgebaut hat, samt Grundstück im Leipziger Stadtteil Waren, einen Wert von rund 800.000 Euro. Ja, für die Versteigerung wurden unter anderem auch Einlasskontrollen angeordnet. Das ist schon ziemlich heftig. Das Gebäude, es wurde 1902 errichtet und um 2020 herum ganz umfangreich modernisiert und instand gesetzt. Und es verfügt über eine Gesamtmietfläche von immerhin rund 600 Quadratmetern. Und in diesem Haus wurde ein Wohnrecht für die Kinder von Melanie Müller ins Grundbuch eingetragen, wie das Amtsgericht Leipzig aber auf Anfrage mitgeteilt hat, erlischt das im Falle einer erfolgreichen Versteigerung. 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

0: Friedland das jahrzehntelange Einsatz für die Erinnerungskultur, die Menschlichkeit und ein demokratisches Miteinander. Sie hat's verdient, unbedingt. Der neue Mensch-Umwelt-Monitor des Umweltbundesamtes Österreichs, der zeigt, Umwelt- und Klimaschutz, die haben in Österreich weiterhin richtig breiten Rückhalt. Mehr als 80% der Befragten sprechen sich etwa für klimafreundliche Produkte, für weniger Bodenversiegelung und gezielte Unterstützung beim Klimaschutz aus. Ob das bei uns auch so ist, weiß ich nicht. Ich hoffe aber zumindest. Und letzte Meldung, da geht es um Kids und die Angst vor Krankheiten oder der Untersuchung. An der Medizinischen Universität Lausitz, Karl Team. Da können Kinder MRT-Untersuchungen jetzt spielerisch mit Kuscheltieren üben. Das Mini-MRT, das simuliert echte Geräusche und auch Abläufe, damit die jungen Patientinnen und Patienten weniger Angst haben und seltener eine Narkose brauchen. Finanziert wurde das Ganze mit 15.000 Euro teure Gerät durch Spenden. Eine sehr, sehr schöne Geschichte, wie ich finde. Da werden sich die Kids aber freuen. Das waren unsere guten Nachrichten von heute, dem 7.5.2026.
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0: Das soll es auch schon fast von mir gewesen sein an diesem Nachmittag. Bei uns geht's jetzt gleich weiter mit dem, ihr wisst schon, Second Radio Dark Donnerstag. Da gibt es ab 18 Uhr wieder richtig viel Dark Music. Das sind wir ja ein bisschen bekannt dafür. Leben wir auch in der Stadt quasi mit unserem Studio, die ganz nah an Leipzig dran ist. Und da ist der Dark Music quasi auch zu Hause. Ab 20 Uhr gibt's dann die Second Radio Musikredaktion mit dem Dark Donnerstag nochmal 2 Stunden länger. Und Wave Gothic gibt's ab 22 Uhr. Bis um Mitternacht. Morgen dann ab 15 Uhr begrüßt euch hier Angie Pörsch mit dem Sachsen Live Second Radio Nachmittag. Wir hören uns dann am Montag wieder. Ich wünsche ein schönes Wochenende und heute erstmal einen schönen Donnerstagabend. Tschüss, sagt der Uwe.

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1: Ich bin Thomas Brockt. Der Ausbruch des Hunter-Virus bei einer Kreuzfahrt löst in immer mehr Ländern Sorgen aus. Bei einem Zwischenstopp des Schiffes Hondius hatten nach dem ersten Todesfall 29 Passagiere das Schiff verlassen. Sie kamen aus etwa 12 Ländern, darunter auch Deutschland. Das teilte der Reiseveranstalter mit.
2: Die 29 Passagiere verließen das Kreuzfahrtschiff im Süden des Atlantiks auf der britischen Insel St. Helena. Das war 10 Tage, bevor der erste Hunter-Virus-Fall bestätigt wurde. Unter den Passagieren, die in St. Helena von Bord gingen, waren spätere Todesopfer und Infizierte, die gerade noch behandelt werden, etwa in der Schweiz. Die Gefahr einer weltweiten Ausbreitung sei dennoch gering, beruhigen Experten. Man verfolge die Kontaktpersonen mittlerweile nach und das Hunter-Virus sei nur bei direktem längeren Kontakt ansteckend. Ronny Tochau, Nachrichtenredaktion.
1: Der deutsche Staat kann angesichts schwächerer Konjunkturaussichten wegen des Iran-Kriegs in den kommenden Jahren mit weniger Steuereinnahmen rechnen als noch im Herbst angenommen. Das ist das Ergebnis der aktuellen Steuerschätzung. Für 2027 sind es nach Angaben des Finanzministeriums allein für den Bund gut 10 Milliarden Euro weniger als bislang erwartet. Papst Leo XIV. Hat heute den US-Außenminister Rubio zu einer Audienz im Vatikan empfangen. Nach den Verbalattacken von US-Präsident Trump gegen den Papst ist das Verhältnis zwischen beiden Staaten extrem angespannt.
3: Immerhin lächeln können beide noch, zumindest beim offiziellen Händeschütteln hier. Diplomatie, das können der Papst und Rubio. Der US-Außenminister meinte später, beide Seiten setzen sich für Frieden und Menschenwürde ein. Ob Rubio heute allerdings auch Risse kitten konnte, sein Chef Trump, der braucht schließlich auch die katholischen Wähler zu Hause. Trotzdem hat Trump den Papst ungewöhnlich scharf attackiert, weil der Nein sagt zum Iran-Krieg. Aus Rom, Claudia Wächter.
1: Vor dem traditionellen Tag des Sieges in Moskau haben Russland und die Ukraine ihren Drohnenkrieg unvermindert heftig fortgeführt. Die Ukraine gab eine einseitig erklärte Waffenruhe nach einem Tag wieder auf und reagierte auf fortdauernde russische Attacken mit einem ihrer größten bisherigen Drohnenangriffe. Morgen soll eine einseitig von Russland erklärte Feuerpause in Kraft treten. Die Waffen sollen für 2 Tage schweigen, während das Land feierlich an den Sieg der Sowjetunion über Nazi-Deutschland im Zweiten Weltkrieg erinnert.
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1: Zum Wetter, die aktuelle Vorhersage des Deutschen Wetterdienstes. In der Nacht im Osten dicht bewölkt und noch etwas Regen, sonst aufgelockert oder klar und meist trocken. Tiefstwerte 8 bis 1 Grad, im äußersten Norden und Nordosten örtlich leichter Frost. Morgen dann in der Mitte und im Süden noch einzelne Regenschauer und kurze Gewitter, sonst heiter bis wolkig und meist trocken. Höchstwerte von Ost nach Süd zwischen 15 und 22 Grad, an den Küsten etwas kühler.
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1: Zum Wetter, die aktuelle Vorhersage des Deutschen Wetterdienstes. In der Nacht im Osten dicht bewölkt und noch etwas Regen, sonst aufgelockert oder klar und meist trocken. Tiefstwerte 8 bis 1 Grad, im äußersten Norden und Nordosten örtlich leichter Frost. Morgen dann in der Mitte und im Süden noch einzelne Regenschauer und kurze Gewitter, sonst heiter bis wolkig und meist trocken. Höchstwerte von Ost nach Süd zwischen 15 und 22 Grad, an den Küsten etwas kühler.
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1: Ich bin Thomas Brock. Der Iran-Krieg belastet die deutsche Wirtschaft stärker als bislang gedacht. Allein dem Bund fehlen laut einer neuen Steuerschätzung im Jahr 2027 rund 10 Milliarden Euro. Finanzminister Klingbeil spricht von großen wirtschaftlichen Schäden durch den Konflikt.
2: Klingbeil macht vor allem die hohen Energiepreise und die wirtschaftlichen Folgen des Iran-Kriegs verantwortlich. Die Unsicherheit bleibe groß, sagt er. Deshalb müsse die Regierung ständig nachsteuern. Gleichzeitig will er an Entlastungen wie dem Tankrabatt festhalten und weiter investieren, damit die Wirtschaft stabil bleibt. Klar ist aber auch, für den Bundeshaushalt wird das Ganze deutlich schwieriger. Denn bis 2030 rechnen die Steuerschätzer insgesamt mit deutlich weniger Einnahmen als noch im Herbst erwartet. Zoe Tassovali, Nachrichtenredaktion.
1: Der Ausbruch des Hunter-Virus bei einer Kreuzfahrt löst in immer mehr Ländern Sorgen aus. Bei einem Zwischenstopp des Schiffes Hondius hatten noch nach dem ersten Todesfall 29 Passagiere das Schiff verlassen. Sie kamen aus etwa 12 Ländern, darunter auch Deutschland, teilte der Reiseveranstalter mit. Die Passagiere wurden demnach alle über den Ausbruch des Virus informiert und sollen nun von Gesundheitsbehörden kontrolliert werden. Die Weltgesundheitsorganisation sagt aber, dass die Infektionsgefahr klein sei und dass dies nicht mit dem Coronavirus zu vergleichen sei. Pfander haben bei einem groß angelegten Schlag gefälschte und nicht zugelassene Medikamente im Millionenwert beschlagnahmt. Mehr als 6,4 Millionen Dosen wurden eingezogen, teilte die internationale Polizeiorganisation Interpol mit.
3: 2 Wochen dauert die Aktion. In rund 90 Ländern nehmen die Ermittler insgesamt 269 Verdächtige fest, zerschlagen dabei viele kriminelle Netzwerke im illegalen Medikamentenhandel. Was sie dabei sicherstellen, am häufigsten vermeintliche Mittel gegen Erektionsstörungen oder Rauchen, außerdem Beruhigungsmittel und zunehmend angebliche Arzneien gegen Krebs, die vor allem in Australien, den USA und Großbritannien. Deutschland war an der Aktion nicht beteiligt. Thomas Thonfeld, Nachrichtenredaktion.
1: Die AfD liegt im neuen ARD-Deutschland-Trend erstmals vor der Union. Die Partei kommt demnach in der Sonntagsfrage von Infratest DIMAP auf 27% und erreicht damit 2 Prozentpunkte mehr als Anfang April. Die Union verschlechtert sich um 2 Punkte auf 24%. Die SPD bleibt unverändert bei 12%. Die Grünen verbessern sich leicht und erreichen 15%, während die Linke bei 10% stehen bleibt.
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1: Zum Wetter, die aktuelle Vorhersage des Deutschen Wetterdienstes. In der Nacht im Osten dicht bewölkt und noch etwas Regen, sonst aufgelockert oder klar und meist trocken. Tiefstwerte 8 bis 1 Grad, im äußersten Norden und Nordosten örtlich leichter Frost. Morgen dann in der Mitte und im Süden noch einzelne Regenschauer und kurze Gewitter, sonst heiter bis wolkig und meist trocken. Höchstwerte von Ost nach Süd zwischen 15 und 22 Grad, an den Küsten etwas kühler.
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